Nachrichten aus Mecklenburg-Vorpommern. Schwerin. Eine Krebserkrankung und deren Behandlung sind für Betroffene oftmals nicht nur körperlich eine große Herausforderung, sondern auch eine besondere seelische Belastung. Wenn es sich anfühlt, als würde einem von einer Minute zur nächsten der Boden unter den Füßen weggezogen, dann ist eine verlässliche, einfühlsame und professionelle Hilfe das A und O, erklärte Gesundheitsministerin Stefanie Drese anlässlich des 5. Jubiläums der mobilen Krebsberatung in Mecklenburg-Vorpommern in Schwerin. So zeigten wissenschaftliche Studien, dass zwischen 33% und 60% der jeweils untersuchten Krebserkrankten unter hoher psychosozialer Belastung leiden. Mit dieser Diagnose soll keiner allein bleiben. Ich freue mich deshalb wirklich sehr, dass sich die mobile Krebsberatung unter Trägerschaft unserer Krebsgesellschaft Mecklenburg-Vorpommern seit ihrer Gründung hervorragend entwickelt hat. Das Angebot bekannter geworden ist und zuletzt sogar deutlich ausgebaut wurde, so die Ministerin weiter. So finden Betroffene nicht nur an den drei festen Standorten in Rostock, Greifswald und Parchim Hilfe beim Umgang mit der Erkrankung, bei der Wiederherstellung des psychischen Gleichgewichts und bei der Bewältigung des Alltages. Stattdessen soll das Angebot noch im Jahr 2026 auf bis zu 11 zusätzliche Außenstellen in Riebnitz-Damgarten, Schwerin, Güstrow, Waren, Wismar, Stralsund, Anklam, Neubrandenburg, Pasewalk, Usedom und neu auch in Wismar und Bergen auf Rügen anwachsen, hob Drese hervor. Damit soll sichergestellt werden, dass die Betroffenen einen niedrigschwelligen, möglichst wohnortnahen und kostenfreien Zugang zur Beratung erhalten. Und dass dieses Angebot angenommen wird, zeigt die fantastische Entwicklung. Sind wir 2021 noch mit 263 Beratungen im Jahr gestartet, waren es 2023 bereits 3.323 und nunmehr schon 5.184 Beratungen im vergangenen Jahr. Zahlen, die zeigen, wie sehr die Arbeit der Krebsgesellschaft und der Teams, bestehend aus Psychologinnen und Sozialpädagoginnen, geschätzt wird, unterstrich die Ministerin. Zu rund 90% werde die Beratung dabei auch vor Ort wahrgenommen. Nur rund 10% finden im telefonischen Kontakt statt. Aufgebaut wurde dieses Angebot im Auftrag des Gesundheitsministeriums, das das Projekt auch in diesem Jahr mit einer Förderung in Höhe von knapp 110.000 Euro unterstützt. Das ist gut angelegtes Geld, denn hinter jeder einzelnen Beratung steht ein Mensch, der in einer der vermutlich schwierigsten Phasen seines oder ihres Lebens unkompliziert Hilfe bekommt, Halt und Orientierung gewinnt und hoffentlich auch ein wenig Zuversicht, erklärte Drese. Die Ministerin dankte der Krebsgesellschaft Mecklenburg-Vorpommern sowie allen Mitarbeiterinnen und Mitarbeitern für ihr großes Engagement in den vergangenen 5 Jahren. Trotz oftmals langer Fahrtwege sorgen sie dafür, dass Angst der Hoffnung weicht. Das ist für viele Betroffene ein wesentlicher Aspekt für eine Genesung, so die Ministerin abschließend. Schwerin. Die psychische Gesundheit von Kindern, Jugendlichen und jungen Erwachsenen müsse angesichts zunehmender Belastungen noch stärker in den Mittelpunkt des gesellschaftlichen und politischen Handelns rücken.
Die Nachwirkungen der Pandemie, globale Unsicherheiten und der Leistungsdruck im digitalen Zeitalter hinterlassen bei vielen jungen Menschen deutliche Spuren, betonte Sozialministerin Stefanie Drese während einer Aussprache des Landtags zum Thema psychische Gesundheit junger Menschen. Gefühle von Überforderung, Einsamkeit und Zukunftsängsten prägten für viele längst den Alltag. Deshalb ist es unsere gemeinsame Verantwortung, psychische Gesundheit genauso ernst zu nehmen wie körperliche Gesundheit. Durch niedrigschwellige Hilfsangebote, verlässliche Ansprechpartner und eine Kultur des Hinsehens. Junge Menschen brauchen die Gewissheit, dass sie mit ihren Sorgen nicht allein sind, so Drese. Die Ministerin verdeutlichte, dass das Land in den letzten Jahren vielfältige Aktivitäten entfaltet hat, um dieser Entwicklung entgegenzuwirken. Drese verwies dabei auf die Ende 2025 verabschiedete Landesstrategie Gesundheitsförderung und Prävention. Mit einem Fördervolumen von 4 Millionen Euro sei sie das bislang größte Präventionsprogramm des Landes. Psychische Gesundheit bildet darin eines von 4 Schwerpunktthemen. Als weitere Beispiele benannte Drese das Projekt Prävention, Früherkennung und Frühintervention von psychischen Erkrankungen bei Kindern und Jugendlichen des Landesverbandes Sozialpsychiatrie. Dieses sorge dafür, dass Fachkräfte mit einem Konzept zur Früherkennung und Frühintervention von psychischen Erkrankungen von jungen Menschen ausgestattet sind. Für eine schnellere Hilfe, wenn es darauf ankommt, so die Ministerin. Besonders wertvoll ist aus meiner Sicht außerdem unser Präventionsprogramm Verrückt. Na und? Das Angebot für Schulen wirkt als Eisbrecher für das noch oft tabuisierte Thema, ermutigt Schulen, über eigene Strategien nachzudenken und hilft vor allem den Schülerinnen und Schülern. Sie hören im Projekt direkt von Menschen, die selbst psychisch erkrankt waren, sprechen über den konstruktiven Umgang mit Belastungen oder Problemen und fungieren vor allem auch als Türöffner in Unterstützungsangebote, erklärte Ministerin Drese. Es sei zuletzt außerdem gelungen, ganz neue Angebote aufzubauen. Etwa die KIPSFAM-Landesfachstelle mit ihren 8 Regionalstellen, die erstmals Kinder und Jugendliche in den Blick nehmen, deren Eltern mit erheblichen psychischen Belastungen zu kämpfen haben. Die Unterstützung endet heute also nicht mehr bei den Eltern, sondern schließt die gesamte Familie mit ein, betonte die Ministerin. Noch in diesem Jahr solle es außerdem eine neue Wanderausstellung geben, die mentale Gesundheit vor allem im Kontext der digitalen Welt beleuchte. Das kündigte die Ministerin an. Trotzdem muss mentale Gesundheit auch fernab dieser Projekte gesamtgesellschaftlich mehr Berücksichtigung finden. Dazu kann auch jeder und jede etwas beitragen, indem wir hinsehen, nachfragen und signalisieren. Niemand muss mit seinen Sorgen allein bleiben, so Ministerin Drese. Schwerin. In einer aktuellen Debatte hat sich der Landtag Mecklenburg-Vorpommern mit dem Thema Elektroschrott auseinandergesetzt. Demnach wurden im Jahr 2022 in der EU ca. 5 Millionen Tonnen Elektroschrott entsorgt, davon ca. 900.000 Tonnen in Deutschland. Diese Mengen gelte es zu reduzieren, erklärte Agrar- und Klimaschutzminister Dr. Till Backhaus. Abfallvermeidung ist ein essentieller Bestandteil der Kreislaufwirtschaft. Je länger Produkte genutzt werden, desto ressourcenschonender. Insbesondere bei Elektrogeräten verzeichnen wir bislang leider ein sehr schlechtes Verhältnis zwischen Ressourcenaufwand und Lebensdauer der Produkte.
Dieses Problem hat auch die EU erkannt und 2024 die Richtlinie Recht auf Reparatur verabschiedet. Danach ist der Bund zuständig für die Förderung und Vernetzung von Reparaturinitiativen. Beides ist bereits umgesetzt durch das Internetportal www.reparatur-initiativen.de und aktuell weiter zugesagte Bundesmittel. Eine zusätzliche Landesförderung wäre sicherlich wünschenswert, aufgrund äußerst knapper Haushaltsmittel ist aber eine Priorisierung erforderlich. Ich halte es für besser, Mittel in Bereichen einzusetzen, für die es noch keine Förderung gibt. Maßnahmen im Bereich der Öffentlichkeitsarbeit sind jedoch bereits in Vorbereitung. Ich sehe da auch die öffentlich-rechtlichen Entsorgungsträger in der Pflicht. Sie müssen Bürgerinnen und Bürger zu Abfallvermeidungsmaßnahmen beraten. Ich setze mich dafür ein, dass hierbei auch Repair-Initiativen verstärkt berücksichtigt werden, so Minister Dr. Backhaus. Schwerin. Mecklenburg-Vorpommern ist es über mehrere Wahlperioden hinweg gelungen, dem Brand- und Katastrophenschutz im Land moderner und professioneller aufzustellen. Und wir haben das Ehrenamt in diesem wichtigen Bereich gestärkt, bilanzierte Ministerpräsidentin Manuela Schwesig in einer Landtagsdebatte über den Brand- und Katastrophenschutz in Mecklenburg-Vorpommern. Eine wichtige Erfahrung und ein Warnzeichen sei der große Waldbrand bei Lübtheen im Sommer 2019 gewesen. Wer damals dabei war und gesehen hat, wie die Kameradinnen und Kameraden der Feuerwehr, des Katastrophenschutzes, des Technischen Hilfswerks, der Polizei und der Bundeswehr bis zur völligen Erschöpfung gegen diesen Brand angekämpft haben, wird das nie vergessen, so Schwesig. Unmittelbare Konsequenz sei das 50-Millionen-Programm für Feuerwehrfahrzeuge, mit dem die Ausstattung der Feuerwehren landesweit verbessert worden sei. Insgesamt konnten unsere Kommunen damit 310 neue Fahrzeuge für die Feuerwehren beschaffen. Dazu kommen weitere 174 Feuerwehrfahrzeuge im Wert von knapp 31 Millionen Euro aus Sonderbedarfszuweisungen im Brandschutz. Und schon im September 2019 haben wir zwei fabrikneue Löschfahrzeuge beschafft, die besonders zur Waldbrandbekämpfung ausgestattet sind. Derzeit laufe ein zweites Feuerwehrprogramm, mit dem Gerätehäuser modernisiert und neu gebaut werden.

0: So erhalten beispielsweise Perlin im Landkreis Nordwestmecklenburg und Walkendorf im Landkreis Rostock moderne Feuerwehrgerätehäuser. Die Feuerwehr Krambin im Landkreis Vorpommern-Greifswald bekommt ein neues Löschgruppenfahrzeug. Außerdem wertet die Landesregierung 50 Millionen Euro in die Sanierung der Landesbrandschule in Malchow investieren. Auch der Katastrophenschutz habe in den vergangenen Jahren an Aufmerksamkeit gewonnen. Sirenen, Ausstattung des Katastrophenschutzlagers, zentrale Beschaffungen. Wir haben einige Millionen Euro in den Katastrophenschutz investiert und auch Fördermittel des Bundes genutzt, erklärte die Ministerpräsidentin. Brand- und Katastrophenschutz würden gleichermaßen stark durch das Ehrenamt getragen. Blaulicht-Ehrenamt ist ein besonderes Ehrenamt. Es ist wie alle Ehrenämter freiwillig. Gleichzeitig können wir auf dieses Ehrenamt nicht verzichten, nicht einmal zeitweise. Ehrenamt in der Freiwilligen Feuerwehr und im Katastrophenschutz ist unabdingbar für unsere Sicherheit, sagte die Ministerpräsidentin. Die Landesregierung habe deshalb in dieser Wahlperiode ein Katastrophenschutz-Ehrenzeichen neu eingeführt und das Feuerwehr-Ehrenzeichen ausgeweitet. Ganz herzlichen Dank an alle Feuerwehrleute und alle Engagierten im Katastrophenschutz für ihren großen Einsatz, so die Ministerpräsidentin abschließend.
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wunderschönen Samstag oder Sonnabend, whatever you will call this, hier aus dem Sendestudio in Bremen. Walle, ich begrüße dich ganz herzlich zur Morning Show hier live mit mir, dem Stadtmusikanten, dem Harald aus Bremen. Kennt ihr es auch, ihr geht auf eine Party, stellt euch an die Bar, ahnt nichts Böses,

schaust du auf die Tanzfläche, lauter nette, hübsche Mädels da tanzend und so. Und auf einmal, da kommt sie von hinten in die Mitte der Tanzfläche und stellt sich in die Mitte, breitet die Arme aus und schreit: I wanna dance with somebody. Tja, was kann man dann machen? Flüchten oder schnell noch ein Bier holen? Tipps gibt's da genug von Truckstop. Für euch jetzt hier im Player Whitney Houston: I wanna dance with somebody.

In Bremen haben wir ja wieder schon tropische Temperaturen und hier im Studio ja so ein bisschen wie Mini-Sauna, möchte ich sagen. Heute sitze ich mal ausnahmsweise nur in Badehose im Studio und einen 10-Liter-Eimer mit einem langen Strohhalm, also Eistee, ne? Eistee zur Sendung, nur Eistee. Das möchte ich ganz klar erwähnen. Für euch jetzt im Player die Beach Boys mit Kokomo und dann die Four Tops mit Loco in Acapulco.

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1: Genau, so klingt Ferienradio und ja, wir haben ja noch ein bisschen Ferien hier in Bremen, habe ich gesehen. Also viel Zeit zum Radio hören. Weiter geht's hier im Programm mit einem Song aus den Good Old 80s und zwar kommt der von Nena. Aber wir hören sogar zwei Nena-Songs. Aber weil es ja so gewisse Rechte gibt, dass man die nicht hintereinander spielen darf, deswegen haben wir heute mal eine Interpretation eines Nena-Songs von Annette Lysan vom Titel Nur geträumt und hinterher kommt die Nena mit Wunder geschehen.

Tja, ihr Lieben, Wunder geschehen, so wie das Wunder von Bern 1956, war das, glaube ich, 56? Ja, egal. Es gab auch ein anderes Wunder, das war 1990, ja. Und wer ja die WM dieses Jahr verfolgt hat, hat ja festgestellt, wie soll ich sagen, wir haben nicht so positiv abgeschnitten. Ich meine, vielleicht kann man da noch was machen, dass wir ins Endspiel kommen, weil Friedrich kann ja ganz gut mit Donald und Donald ruft Infantino an und vielleicht sind wir dann im Endspiel. Ja, falls das nicht klappen sollte, habe ich immer noch einen Plan B für euch am Start. Es erscheint nämlich eine DVD, heißt Ein Sommer in Italien und handelt von der WM 1990 und unserem grandiosen Gewinn. Dazu später jetzt im Expertentipp.

0: 1990 pilgerten so viele Deutsche wie nie zuvor über die Alpen, um Franz Beckenbauer und seinem Team bei der Fußball-WM in Italien die Daumen zu drücken.
1: Ich kann mich an unglaublich viele Campingwagen erinnern.
2: Man kam wieder zueinander, Ost- und Westdeutschland.
0: Erinnert sich Jürgen Klinsmann an die erste Weltmeisterschaft nach dem Mauerfall.
3: Schwarz-Rot-Gold, das war überall. Wir hatten eigentlich nur Heimspiel in Italien.
0: So Kapitän Lothar Matthäus, der damals bei Inter Mailand spielte und der unangefochtene Leitwolf der Nationalmannschaft war, auf und neben dem Platz.
3: Da habe ich die Jungs zum Motorbootfahren eingeladen, wir sind Wasserski gefahren. Also ich habe dann noch die Urlaubsgestaltung ein bisschen gemacht, dass den Jungs gut geht.
0: Für gute Stimmung sorgten in diesem Sommer außerdem Mannschafts-DJ Pierre Littbarski mit seinem ganz eigenen Musikgeschmack.
4: Wobei ein Lied, das lief immer. Hot Chocolate, So You Win Again. Kann ich heute auswendig.
0: Und die mit angereisten Familien der Spieler, die alle in einem Hotel im Nachbarort untergebracht waren.
5: Wir haben untereinander so viel Spaß und Freude gehabt.
6: Es war so richtig familiär.
0: Vor allem aber hatten die Spieler den richtigen Sportsgeist.
7: Druck war schon da, aber wir waren natürlich auch selbstbewusst.
6: Und wir waren eine Gemeinschaft, die nur eines im Fokus hatte, diese Weltmeisterschaft zu gewinnen.
0: Bis heute unvergessen bleibt Andy Bremes großartig geschossener und alles entscheidender Elfmeter im Endspiel gegen Argentinien.
8: Er war halt derjenige, welcher der uns zum Weltmeister machte.
9: Ja!
2: Einzigartig.
10: Tja, wenn ihr also am 19. einfach kein Fernsehen guckt, sondern diese schicke DVD anmacht, dann, ja, dann ist Deutschland im Endspiel. Wie das klappt, ihr bestellt die einfach nach dem 17.07., dann erscheint sie und dann, ja, dann ist Deutschland zusammen im Weltmeistertaumel. Um das Ganze hier ein bisschen anzuheizen, habe ich auch zwei schicke italienische Songs rausgesucht. Einmal für euch Rece Poveri, Sara Pecchetti Amo und Gianna Nannini, Bello e Impossibile.

Jo, Bello Impossible Nix ist unmöglich. Ja, wer mich ein bisschen kennt, der weiß, dass ich über die Woche meistens so Songs raussuche, die mir wahnsinnig gut gefallen. Dann habe ich auch über die Woche immer ganz viele Unterhaltungen und manchmal kommt es dann dazu, dass im Rahmen dieser Unterhaltung Musikideen entstehen. Und da ich ja so ein bisschen mein Musikarchiv auch ganz gut kenne, habe ich hier für zwei Menschen, also der erste ist für sie, der andere ist für ihn, auch wenn da eine Frau singt, aber ja, ich glaube, das Alter stimmt ja irgendwie, ne? Habe ich hier zwei schicke Songs rausgesucht. Der eine ist von Sylvia Martins, Je älter, je süßer. Und hinterher kommt die Gabi Baginski mit 50 ist das Leben noch lange nicht vorbei. In dem Sinne, viel Spaß mit den beiden Songs, euch beiden und natürlich auch allen anderen Hörern.

Ja, da habe ich mal zwei schicke Songs rausgesucht, wie ich finde, und ich habe auch schon eine kleine Rückmeldung erhalten. Herzlichen Dank dafür. Für euch geht es hier weiter mit ein bisschen tanzbarer Musik, nämlich mit Ricky Martin, Vente Pa' Acá und Alvaro Soler, El Mismo Sol.

im Programm habe ich ja häufiger auch mal Songs, die von anderen Songs gecovert sind. Der nächste Song, habe ich gedacht, ist von Wolfgang Petri. Stimmt nicht ganz, ist nämlich eine Coverversion eines Country-Songs, aber richtig gut gemacht für euch hier im Player. Wolfgang Petri über die Weiber und Marius Müller, Westernhahn, sagt: Ach, du bist so sexy.

Ja, schicke Songs. Weiter geht's für euch mit ein bisschen Sommersound, nämlich mit Ace of Base, The Sign und hinterher Inner Circle mit Sweat.

Ein ganz lieber Gruß geht in die bayerische Tiefebene zu Rotkäppchen, die sich gerne mal im Wald verläuft. Ach nee, Rotkäppchen heißt sie gar nicht, Sabine heißt sie. Ja, aber die verläuft sich auch ab und zu mal im Wald und ich glaube auch, dass die Gefahr besteht, dass sie auf dem Chiemsee in Seenot gerät. Feuchte Player, Fräulein Menke, Tretboot in Seenot und hinterher der Stefan Remmler mit Keine Sterne in Athen.

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nun haben wir das mit der Urlaubsplanung geklärt. Weiter geht's für euch mit Enrique Iglesias El Perdedor oder sowas in der Art. Oder noch hinterher ganz schicker Song von Shakira, La de la Intuición. Einer, den ich wirklich gerne mag. Ach, ich mag auch diese Stimme von Shakira.

In Deutschland gibt es ja auch das Revival der alten Schlager aus den 70ern und 80ern. Das ist, glaube ich, vor allem einer Entwicklung geschuldet, nämlich dem Schlager-Move in Hamburg, den es mittlerweile schon seit 1997 gibt. Das heißt also fast 30 Jahre. Holla. Für euch jetzt im Player Vanessa Neigert mit Schöner fremder Mann und Dieter Thomas Kuhn und Band mit Bind ein blaues Band um unseren Birkenbaum.

Ja, das war so richtig schön nostalgisch. Wer auch so ein bisschen nostalgisch werden will, der kann gerne ein Rework eines schicken Spiels entdecken. Black Flag heißt das Spiel, Resigned heißt das in der neuen Version. Und was euch da erwartet, das erfahrt ihr nach dem nächsten Song.

0: Also, seid ihr auf Beute und Abenteuer aus? Ist Captain Edward Kenway euer Mann?
1: Selbst der gefürchtete Pirat Blackbeard respektierte Edward Kenway. Der Freibeuter und Assassine machte ab 2013 in Assassin's Creed Black Flag die Karibik unsicher. Nun wurde das Spiel komplett überarbeitet und sticht mit neuem Look und alten Stärken wieder in See. Paul Fu ist der Creative Director von Black Flag Resynced.
2: With the modern Anvil engine comes.
3: Mit der modernen Anvil Engine wirkt das Wetter deutlich dynamischer und realistischer. Fast alles in Black Flag Resynced wurde von Grund auf neu gebaut. Unter anderem die Landschaften, Städte und das Wasser. Auch das Gameplay auf See und an Land wurde modernisiert. Wir haben ein komplett neues Kampfsystem mit Parieren und Takedowns, das sich am Stil des Originals orientiert. Außerdem gibt es eine Sekundärfeuerfunktion für die Bordwaffen.
1: Das Piratenfeeling stimmt auf jeden Fall. An Bord singt die Besatzung Seemannslieder.
4: Now you're ready to sail for the horn.
1: Wenn nicht gerade die Kanonen sprechen. Und in den Städten gibt es viel zu entdecken, egal ob vom Boden aus, auf den Hausdächern oder von Aussichtspunkten in luftiger Höhe.
3: Um sicherzustellen, dass wir ein authentisches Erlebnis schaffen und dem Geist von Black Flag treu bleiben, haben wir den ursprünglichen Creative Director und den Lead Writer konsultiert. Außerdem haben wir mit Historikern zusammengearbeitet, damit die Karibik im Spiel glaubwürdig wirkt.
1: Auch spielerisch hat sich einiges getan. Es gibt zusätzliche Inhalte, neue Charaktere und wichtige Verbesserungen. Damit ist Black Flag Resynced nicht nur eine würdige Neufassung des Klassikers, sondern auch ein modernes Piratenabenteuer.
5: Karibische Klänge habe ich für euch jetzt nicht, aber zwei Country-Songs in Reggae-Versionen finde ich auch richtig cool gemacht für euch hier im Player. Josh Tatofi mit Storms Never Less und die Bellamy Brothers mit Let Your Love Flow im Reggae-Mix.

Tja, während die einen auf der Hängematte liegen, kann es sein, dass die anderen stehen. Und zwar im Urlaub kann das mal passieren, dass man im Stau steht. Und wie sich das anfühlt, das erzählen euch die meisten Interpreten, nämlich diese hier, Truckstop mit dem A7 Blues und Tom Astor und Dave Dudley mit Im Stau. Und das ist dann schon mal ein bisschen Country-Musik. Das ist schon mal ein bisschen Vorgeschmack für den kommenden Sonntag zur Sendung On the Road Again hier live auf deinem Stream, wenn dein Radiobetreiber diese schicke Sendung gebucht hat. Ansonsten schreib mich einfach an über stadtmusikant-live.de, dann verrate ich dir gerne, wo diese Sendung läuft, wenn sie nicht bei dir läuft. Ja, ein Schelm, wer Böses denkt, ne? Für euch jetzt hier Truckstop mit dem A7 Blues und Dave Dudley mit Im Stau.

Ja, im Stau muss es natürlich nicht langweilig sein, denn es gibt ja verschiedene Radio-Apps, Alsterwehren, Radio.de, Laut FM und einige mehr, über die ihr diese Sendung und andere Sendungen natürlich weiterhören könnt. Und wenn ihr Bock habt, bleibt einfach dran. Ich sage ganz herzlichen Dank fürs Lauschen, wünsche euch einen charmanten Rest Samstag und viel Spaß mit dem nachfolgenden Programm. Tschüss!

0: 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Schwerin. Eine Krebserkrankung und deren Behandlung sind für Betroffene oftmals nicht nur körperlich eine große Herausforderung, sondern auch eine besondere seelische Belastung. Wenn es sich anfühlt, als würde einem von einer Minute zur nächsten der Boden unter den Füßen weggezogen, dann ist eine verlässliche, einfühlsame und professionelle Hilfe das A und O, erklärte Gesundheitsministerin Stefanie Drese anlässlich des 5. Jubiläums der mobilen Krebsberatung in Mecklenburg-Vorpommern in Schwerin. So zeigten wissenschaftliche Studien, dass zwischen 33% und 60% der jeweils untersuchten Krebserkrankten unter hoher psychosozialer Belastung leiden. Mit dieser Diagnose soll keiner allein bleiben. Ich freue mich deshalb wirklich sehr, dass sich die mobile Krebsberatung unter Trägerschaft unserer Krebsgesellschaft Mecklenburg-Vorpommern seit ihrer Gründung hervorragend entwickelt hat. Das Angebot bekannter geworden ist und zuletzt sogar deutlich ausgebaut wurde, so die Ministerin weiter. So finden Betroffene nicht nur an den drei festen Standorten in Rostock, Greifswald und Parchim Hilfe beim Umgang mit der Erkrankung, bei der Wiederherstellung des psychischen Gleichgewichts und bei der Bewältigung des Alltages. Stattdessen soll das Angebot noch im Jahr 2026 auf bis zu 11 zusätzliche Außenstellen in Riebnitz-Damgarten, Schwerin, Güstrow, Waren, Wismar, Stralsund, Anklam, Neubrandenburg, Pasewalk, Usedom und neu auch in Wismar und Bergen auf Rügen anwachsen, hob Drese hervor. Damit soll sichergestellt werden, dass die Betroffenen einen niedrigschwelligen, möglichst wohnortnahen und kostenfreien Zugang zur Beratung erhalten. Und dass dieses Angebot angenommen wird, zeigt die fantastische Entwicklung. Sind wir 2021 noch mit 263 Beratungen im Jahr gestartet, waren es 2023 bereits 3.323 und nunmehr schon 5.184 Beratungen im vergangenen Jahr. Zahlen, die zeigen, wie sehr die Arbeit der Krebsgesellschaft und der Teams, bestehend aus Psychologinnen und Sozialpädagoginnen, geschätzt wird, unterstrich die Ministerin. Zu rund 90% wird die Beratung dabei auch vor Ort wahrgenommen. Nur rund 10% finden im telefonischen Kontakt statt. Aufgebaut wurde dieses Angebot im Auftrag des Gesundheitsministeriums, das das Projekt auch in diesem Jahr mit einer Förderung in Höhe von knapp 110.000 Euro unterstützt. Das ist gut angelegtes Geld, denn hinter jeder einzelnen Beratung steht ein Mensch, der in einer der vermutlich schwierigsten Phasen seines oder ihres Lebens unkompliziert Hilfe bekommt, Halt und Orientierung gewinnt und hoffentlich auch ein wenig Zuversicht, erklärte Drese. Die Ministerin dankte der Krebsgesellschaft Mecklenburg-Vorpommern sowie allen Mitarbeiterinnen und Mitarbeitern für ihr großes Engagement in den vergangenen 5 Jahren. Trotz oftmals langer Fahrtwege sorgen sie dafür, dass Angst der Hoffnung weicht. Das ist für viele Betroffene ein wesentlicher Aspekt für eine Genesung, so die Ministerin abschließend. Schwerin. Die psychische Gesundheit von Kindern, Jugendlichen und jungen Erwachsenen müsse angesichts zunehmender Belastungen noch stärker in den Mittelpunkt des gesellschaftlichen und politischen Handelns rücken. Die Nachwirkungen der Pandemie, globale Unsicherheiten und der Leistungsdruck im digitalen Zeitalter hinterlassen bei vielen jungen Menschen deutliche Spuren, betonte Sozialministerin Stefanie Drese während einer Aussprache des Landtags zum Thema psychische Gesundheit junger Menschen. Gefühle von Überforderung, Einsamkeit und Zukunftsängsten prägten für viele längst den Alltag. Deshalb ist es unsere gemeinsame Verantwortung, psychische Gesundheit genauso ernst zu nehmen wie körperliche Gesundheit. Durch niedrigschwellige Hilfsangebote, verlässliche Ansprechpartner und eine Kultur des Hinsehens. Junge Menschen brauchen die Gewissheit, dass sie mit ihren Sorgen nicht allein sind. So Drese. Die Ministerin verdeutlichte, dass das Land in den letzten Jahren vielfältige Aktivitäten entfaltet hat, um dieser Entwicklung entgegenzuwirken. Drese verwies dabei auf die Ende 2025 verabschiedete Landesstrategie Gesundheitsförderung und Prävention. Mit einem Fördervolumen von 4 Millionen Euro sei sie das bislang größte Präventionsprogramm des Landes. Psychische Gesundheit bildete darin eines von 4 Schwerpunktthemen. Als weitere Beispiele benannte Drese das Projekt Prävention, Früherkennung und Frühintervention von psychischen Erkrankungen bei Kindern und Jugendlichen des Landesverbandes Sozialpsychiatrie. Dieses sorge dafür, dass Fachkräfte mit einem Konzept zur Früherkennung und Frühintervention von psychischen Erkrankungen von jungen Menschen ausgestattet sind. Für eine schnellere Hilfe, wenn es darauf ankommt, so die Ministerin. Besonders wertvoll ist aus meiner Sicht außerdem unser Präventionsprogramm Verrückt. Na und? Das Angebot für Schulen wirkt als Eisbrecher für das noch oft tabuisierte Thema, ermutigt Schulen, über eigene Strategien nachzudenken und hilft vor allem den Schülerinnen und Schülern. Sie hören im Projekt direkt von Menschen, die selbst psychisch erkrankt waren, sprechen über den konstruktiven Umgang mit Belastungen oder Problemen und fungieren vor allem auch als Türöffner in Unterstützungsangebote, erklärte Ministerin Drese. Es sei zuletzt außerdem gelungen, ganz neue Angebote aufzubauen. Etwa die KIPSFEM-Landesfachstelle mit ihren 8 Regionalstellen, die erstmals Kinder und Jugendliche in den Blick nehmen, deren Eltern mit erheblichen psychischen Belastungen zu kämpfen haben. Die Unterstützung endet heute also nicht mehr bei den Eltern, sondern schließt die gesamte Familie mit ein, betonte die Ministerin. Noch in diesem Jahr solle es außerdem eine neue Wanderausstellung geben, die mentale Gesundheit vor allem im Kontext der digitalen Welt beleuchte. Das kündigte die Ministerin an. Trotzdem muss mentale Gesundheit auch fernab dieser Projekte gesamtgesellschaftlich mehr Berücksichtigung finden. Dazu kann auch jeder und jede etwas beitragen, indem wir hinsehen, nachfragen und signalisieren. Niemand muss mit seinen Sorgen allein bleiben, so Ministerin Drese. Schwerin. In einer aktuellen Debatte hat sich der Landtag Mecklenburg-Vorpommern mit dem Thema Elektroschrott auseinandergesetzt. Demnach wurden im Jahr 2022 in der EU ca. 5 Millionen Tonnen Elektroschrott entsorgt, davon ca. 900.000 Tonnen in Deutschland. Diese Mengen gelte es zu reduzieren, erklärte Agrar- und Klimaschutzminister Dr. Till Backhaus. Abfallvermeidung ist ein essentieller Bestandteil der Kreislaufwirtschaft. Je länger Produkte genutzt werden, desto ressourcenschonender. Insbesondere bei Elektrogeräten verzeichnen wir bislang leider ein sehr schlechtes Verhältnis zwischen Ressourcenaufwand und Lebensdauer der Produkte. Dieses Problem hat auch die EU erkannt und 2024 die Richtlinie Recht auf Reparatur verabschiedet. Danach ist der Bund zuständig für die Förderung und Vernetzung von Reparaturinitiativen. Beides ist bereits umgesetzt durch das Internetportal www.reparatur-initiativen.de und aktuell weiter zugesagte Bundesmittel. Eine zusätzliche Landesförderung wäre sicherlich wünschenswert, aufgrund äußerst knapper Haushaltsmittel ist aber eine Priorisierung erforderlich. Ich halte es für besser, Mittel in Bereichen einzusetzen, für die es noch keine Förderung gibt. Maßnahmen im Bereich der Öffentlichkeitsarbeit sind jedoch bereits in Vorbereitung. Ich sehe da auch die öffentlich-rechtlichen Entsorgungsträger in der Pflicht. Sie müssen Bürgerinnen und Bürger zu Abfallvermeidungsmaßnahmen beraten. Ich setze mich dafür ein, dass hierbei auch Repair-Initiativen verstärkt berücksichtigt werden, so Minister Dr. Backhaus. Schwerin. Mecklenburg-Vorpommern ist es über mehrere Wahlperioden hinweg gelungen, den Brand- und Katastrophenschutz im Land moderner und professioneller aufzustellen. Und wir haben das Ehrenamt in diesem wichtigen Bereich gestärkt, bilanzierte Ministerpräsidentin Manuela Schwesig in einer Landtagsdebatte über den Brand- und Katastrophenschutz in Mecklenburg-Vorpommern. Eine wichtige Erfahrung und ein Warnzeichen sei der große Waldbrand bei Lübten im Sommer 2019 gewesen. Wer damals dabei war und gesehen hat, wie die Kameradinnen und Kameraden der Feuerwehr, des Katastrophenschutzes, des Technischen Hilfswerks, der Polizei und der Bundeswehr bis zur völligen Erschöpfung gegen diesen Brand angekämpft haben, wird das nie vergessen, so Schwesig. Unmittelbare Konsequenz sei das 50-Millionen-Programm für Feuerwehrfahrzeuge, mit dem die Ausstattung der Feuerwehren landesweit verbessert worden sei. Insgesamt konnten unsere Kommunen damit 310 neue Fahrzeuge für die Feuerwehren beschaffen. Dazu kommen weitere 174 Feuerwehrfahrzeuge im Wert von knapp 31 Millionen Euro aus Sonderbedarfszuweisungen im Brandschutz. Und schon im September 2019 haben wir zwei fabrikneue Löschfahrzeuge beschafft, die besonders zur Waldbrandbekämpfung ausgestattet sind. Derzeit laufe ein zweites Feuerwehrprogramm, mit dem Gerätehäuser modernisiert und neu gebaut werden. In 58 Gemeinden sollen standardisierte Mustergerätehäuser gebaut werden. In 32 weiteren Gemeinden werden alte Gerätehäuser saniert oder neue gebaut. Damit soll es weitergehen. Wir haben entschieden, dass die Feuerwehren in diesem Jahr noch einmal 12,85 Millionen Euro für 36 neue Fahrzeuge und 6,63 Millionen Euro für 9 weitere Gerätehäuser bekommen, alles aus Sonderbedarfszuweisungen, kündigte Schwesig an. So erhalten beispielsweise Perlin im Landkreis Nordwestmecklenburg und Walkendorf im Landkreis Rostock moderne Feuerwehrgerätehäuser. Die Feuerwehr Krambin im Landkreis Vorpommern-Greifswald bekommt ein neues Löschgruppenfahrzeug. Außerdem werde die Landesregierung 50 Millionen Euro in die Sanierung der Landesbrandschule in Malchow investieren. Auch der Katastrophenschutz habe in den vergangenen Jahren an Aufmerksamkeit gewonnen. Sirenen, Ausstattung des Katastrophenschutzlagers, zentrale Beschaffungen. Wir haben einige Millionen Euro in den Katastrophenschutz investiert und auch Fördermittel des Bundes genutzt, erklärte die Ministerpräsidentin. Brand- und Katastrophenschutz würden gleichermaßen stark durch das Ehrenamt getragen. Blaulicht-Ehrenamt ist ein besonderes Ehrenamt. Es ist wie alle Ehrenämter freiwillig. Gleichzeitig können wir auf dieses Ehrenamt nicht verzichten, nicht einmal zeitweise. Ehrenamt in der Freiwilligen Feuerwehr und im Katastrophenschutz ist unabdingbar für unsere Sicherheit, sagte die Ministerpräsidentin. Die Landesregierung habe deshalb in dieser Wahlperiode ein Katastrophenschutz-Ehrenzeichen neu eingeführt und das Feuerwehr-Ehrenzeichen ausgeweitet. Ganz herzlichen Dank an alle Feuerwehrleute und alle Engagierten im Katastrophenschutz für ihren großen Einsatz, so die Ministerpräsidentin abschließend.
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0: Hallöchen, hallo, willkommen zu einer brandneuen Ausgabe von The Heart of Country, unserem gemeinsamen Start ins Wochenende, wie jedes Mal live aus dem Sendestudio Fürth von Country Road 58. Auch in dieser Woche wieder zugeschaltet SVR Hanse Radio, Sattzentrale Retro und Hall of Music Radio aus Bremen. Mein Name ist Thomas Mandt. Schön, dass wir alle wieder beieinander sind. Dann können wir ja reinstarten mit einer Jukebox with a Country Song. Also einer Musikbox mit einem Country-Titel von Doug Stone. Ja, was sage ich denn dazu? Jukebox mit einem Country-Titel? Wir haben einen ganzen Sender voll davon. Und ihr kriegt 2 Stunden lang davon um die Ohren. Hier ist Doug.
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Jawohl, Jukebox with the Country Song Duckstone bei The Heart of Country, unserem gemeinsamen Start ins Wochenende. Und was für ein Wochenende, wieder das Wetter, ne? Mein Lieblingsthema. Ach, es wird ja, oder es ist ja schon schön, es wird nicht nur, es ist schön, hin und wieder mal ein Wölkchen, aber nichtsdestoweniger trotz, es ist schönes Wetter, hört mal. Könnt ihr die Vögelein im Hintergrund zwitschern hören? Ich weiß nicht, ob das Mikro so gut überträgt, aber ja, es ist richtig schön hier bei mir und das Studiofenster ist weit offen und deswegen kriegt ihr auch so ein bisschen Hintergrundgeräusche mit. Der Ventilator läuft auch. Es ist eben der Sommer und das ist eben live und so ist das. Ach ja, da war doch noch was. Musikwünsche, genau. Musikwünsche, Geburtstagsgrüße, wenn ihr wollt und habt, lasst doch mal von euch hören. 0911 610 40 90 3 könnt ihr durchklingeln. 0911 610 40 90 3 oder schreibt mir eine E-Mail an thomasradioshow@gmail.com. Das ist thomasradioshow@gmail.com. Die WhatsApp-Line, wie immer, gibt's dann ein bisschen später in der Sendung. And that's what I like about you. Das ist es, was ich an dir so mag. Hier ist Trisha Yearwood.

Ihr seid eingeschaltet bei The Heart of Country. Mein Name ist Thomas Mandt und wie euer Name ist, naja, das könnt ihr mir ja sagen. Zum Beispiel per WhatsApp 0160 490 3223. Die WhatsApp-Line hier zu mir in Studio 0160 490 3223. Da könnt ihr dann gerne eure Musikwünsche, Grüße, Hallöchens oder was auch immer in Text oder in Sprach oder auch in Emoji-Form loswerden, wie ihr das gerne möchtet. Geburtstagsgrüße dürft ihr übrigens auch loswerden. Jetzt machen wir weiter erstmal mit Herrn Gregory Clinton. Und der sagt, play, Ruby, play.

Jack Lee Carrington, Take Me Home Country Roads im Original aus 1973, wenn ich mich nicht vertue, John Denver. Schöne Nummer das. Jetzt gibt's die Hotline, die WhatsApp-Hotline, unter der ihr mir Nachrichten schicken könnt. Ihr könnt da auch durchklingeln, wenn ihr wollt. Bleibt euch überlassen. 0160 490 3223. Das ist die 0160 490 3223. Da könnt ihr eine Sprachnachricht hinterlassen, einen Text schreiben, ein paar Emojis, wie auch immer ihr möchtet. Lasst von euch hören. Das hat nämlich zum Beispiel auch der Harry getan und hat gesagt, darf ich bitte von Alan Jackson Dallas hören? Darfst du.

Musikwunschzeit by the Heart of Country. Musikwunsch kommt vom Otto aus Nürnberg, quasi hier gleich um die Ecke von mir. Und er möchte gerne Hal Ketchum hören mit Past the Point of Rescue. Das mache ich doch gerne. Bitteschön.

Ihr seid eingeschaltet bei The Heart of Country, unserem gemeinsamen Start ins Wochenende hier bei Country Road 58, SVR, Hanse Radio, Hall of Music und Satzzentrale Retro. Viele von uns haben es in den Medien mitbekommen. Am vergangenen Donnerstag ist im Alter von 75 Jahren die britische Rocksängerin, Rockröhre Bonnie Tyler verstorben. Und ich habe mir gedacht, wir ehren die Dame ein bisschen in dieser Sendung mit einem Tributsong, weil es ist natürlich wie bei vielen Rocksongs, auch bei Bonnie Tyler Tracks so geschehen, dass

da ist der Titel schon wieder zu Ende. Also irgendwie ist heute ein bisschen der Wurm drin, ne? Gut, machen wir einfach jetzt weiter mit dem nächsten Musikwunsch und die Lücken, die schneiden wir. Sobald ich die Schere gefunden habe, die ist irgendwo im Nähkästchen meiner Frau, dann schneide ich das alles raus. Und dann haben wir schön hinterher wieder eine glatte Sendung. Ja, so machen wir das. Gut, machen wir jetzt einen Musikwunsch. Tom Pace, Maybe. Kennt ihr den Song noch? Das ist aus Grizzly Adams. In Deutsch ist die Serie Der Mann aus den Bergen. Ja, und die Titelmusik, die hat sich der Volker in Stuttgart gewünscht. Und das Ding, ja, das lassen wir mal als Country-Pop durchgehen.

Cracker. Reason to drink by the heart of country, unserem gemeinsamen Start ins Wochenende. Mein Name ist Thomas Mann, er wird auch The King genannt, The King of Country. Wobei, da gibt es ja schon wieder die Streitereien. Wer ist hier eigentlich der King of Country? Viele sagen Johnny Cash. Wobei ich ja Johnny Cash gar nicht so strikt in Country einordne. Hat er ja selber auch nicht gewollt. Also er hat ja auch Rock ein bisschen gemacht, Folk und naja. Aber von dem King of Country, den ich jetzt spreche, der macht eigentlich nur Country, sage ich jetzt mal. George Strait. Und gewünscht wurde sich George Strait vom Volker in Stuttgart. Und Volker hat gesagt, bitte, yes or no. Er muss sich entscheiden. Willst du es jetzt oder willst du es nicht? Ach so.

Zeit für USJ, unseren Samstags-Johnny hier bei The Heart of Country. Und dieses Mal habe ich mir einen Live-Track ausgesucht aus dem Jahre 1981. Da ist er live aufgetreten in Rotterdam in den Niederlanden, das Rockabilly Reunion-Konzert. Und aus diesem Konzert habe ich mir Sunday Morning Coming Down ausgesucht. Und da gibt es ja so eine kleine Geschichte dazu. Geschrieben wurde der Song von Kris Kristofferson. Und der wollte unbedingt, dass Johnny Cash ihn aufnimmt. Aber irgendwie konnte er sich auf den Kopf stellen und mit dem dicken Zeh wedeln. Irgendwie ist das nicht passiert. Und dann war es dem guten Kris Kristofferson dann irgendwann zu bunt. Hat er gesagt, gut, fein, leihe ich mir von einem Army-Kumpel den Hubschrauber. Und dann hat er das gemacht, ist rübergeflogen, wo der Johnny Cash gelebt hat, aufs Grundstück, vor der Haustür gelandet, raus aus dem Hubschrauber, angeklopft, hier. Da ist der Song, bitte hör dir den an, spiel den, nimm den auf. Und das war natürlich eine beeindruckende Aktion. Und Johnny Cash hat diesen Song dann tatsächlich auch aufgenommen. Und der ist natürlich, muss man ja bei Cash sagen, dann auch ein Hit geworden. Und jetzt hören wir uns den an. Aus 1981, aus dem Rockabilly Reunion Konzert aus Rotterdam in den Niederlanden. USJ, unser Samstags-Johnny.

0: Messina, Tim McGraw. Bei The Heart of Country, unserem gemeinsamen Start ins Wochenende. Gleich geht's weiter mit der Country Music News, International Radio Show und Magazine mit Frank the Hammer, The Old Man on the Radio. Schauen wir mal, ob die Old Man jetzt on the Leitung ist. Frank, bist du da?
1: Ja, hallo Thomas, liebe Hörer, ich bin da natürlich und sage erstmal schönes Wochenende. Ja, ich habe wieder eine ganze Menge neuer Songs aus der US-amerikanischen und kanadischen Country-Szene. Gab es wieder eimerweise diese Woche, coole Songs sind dabei und ein gutes Interview haben wir auch wieder mit Carson Beyer, auch ein toller Künstler. Mal gucken, was es sonst noch alles zu berichten gibt in der Country-Szene.
0: Und wie ist das eigentlich bei dir so, das wollte ich die letzte Mal schon gefragt haben, wenn die Hörer Musikwünsche haben, hast du dafür Zeit oder müssen wir das verschieben?
1: Nö, da habe ich natürlich auch Zeit zu. Da werde ich jetzt auch während der Sendung wieder mal meine E-Mail-Adresse bekannt geben. Dann können die Jungs und Mädels mich ganz schnell per E-Mail erreichen und ich kann dann gucken, dass ich die Songs gleich mit in die Sendung reinkriege.
0: Ja, ich sage den Hörern auch immer, gerade in deinem Fall, du bist ja auch schon etwas älter, die sollen langsam schreiben, weil du kannst ja nicht mehr so schnell lesen in deinem Alter.
1: Ja, da hast du natürlich vollkommen recht. Nee, aber sollten wir ruhig hinkriegen, ist gar kein Problem.
0: Wunderbar, die Daten kriegt ihr dann gleich vom Frank in der Sendung. Dir wünsche ich eine störungsfreie selbige, hoffe, dass alles technisch funktioniert. Wir hören uns wieder, ihr Lieben, wenn ihr mögt, nächste Woche, gleiche Stelle, gleiche Welle, entweder um 10 Uhr in der Früh zum Retro Country Countdown oder ab 14 Uhr zu einer neuen Ausgabe von The Heart of Country. Bis dahin sage ich Tschüss, bye bye. Mein Name ist Thomas Mandt. So long und happy trails.

Hallo und herzlich willkommen hier bei Kantio 58 Radio Nordsee. International ist mit dabei SVR, Hanse Radio an der Ostsee. Ist auch mit dazu geschaltet. Country Music News International.com ist auch zugeschaltet. Hallo, mein Name ist Frank Zuhemmer, The Old Man on the Radio. Ist wieder Zeit für die nagelneuesten Country-Scheiben der Woche. Ja, es gab wieder eimerweise neue Songs aus der US- und kanadischen Country-Szene. Und ich habe da wieder mal so die richtig guten Sachen mit rausgesucht. Schauen wir mal. Alex Williams zum Beispiel. Time on His Hands ist auch nigelnagelneu.

Ben Geller, Better Money, gute Nummer. Gord Bamford hat auch mal wieder was Neues auf den Markt gebracht, am gestrigen Freitag zusammen mit Dallas Alexander. Neon Town heißt der Titel.

ist eine gute Nummer. Gott, Bamford und Dallas Alexander, Neontown. So, und aus der Country-Szene zu berichten, gibt's auch wieder ein bisschen was. Ella Langley, die ist ja momentan auf Tournee quer durch die USA. Und sie lässt also ihre Fans auch mal an ihrem Leben so ein bisschen teilhaben, fernab der Bühne und Auftritte. Und sie zeigt sich mal so ein bisschen praktisch ja, hinter der Bühne oder auch so gleich nach dem Aufstehen. Also das macht sie momentan auf den ganzen Social Networks. Ist also jeden Tag mal was zu sehen, wie sie dann nach dem Aufstehen ungeschminkt, zottelige Haare, ein Pott Kaffee oder ein Pott Wasser in der Hand den Hund begrüßen und im Schlafanzug. Ja, und dann erzählt sie so ein bisschen was der Tag noch so, was der Tag noch so bringen muss. Und sie geht also auch so mal ganz locker flockig, ohne ungeschminkt, also und ganz anders angezogen, geht sie auch mal zwischendurch einkaufen. Sie sagt nämlich, ja, dann erkennen mich die wenigsten. Hat sie natürlich vollkommen recht. Finde ich gut, dass sie sich mal mit ihren Fans zusammentut und den Fans mal zeigt, wie ihr Leben, nämlich abseits der Bühne, abseits des Geschminkten und der tollen Kleidung, dann nämlich normalerweise am Tage so abläuft. Finde ich gut, macht sie prima und habe ich ja so von anderen Künstlerinnen und Künstlern so in der Art auch noch nicht gesehen. Aber die macht das gut. Ich finde das prima. Hier ist sie zusammen mit Morgan Wallen. I can love you anymore.

Chandler Walters, Under the Neon. Auch eine coole Nummer, finde ich. Ein schöner Country-Titel, den er da auf den Markt gebracht hat. Hier geht's weiter mit David Miner. Den kennen wir auch noch nicht so genau. Der Song heißt West Texas Stars. Ja, da gibt's viele Stars in Texas. 4, 2, 3, 1.

Abby Stewart, ja, Abby Stewart hieß das Mädel. Somewhere, ihr aktueller neuer Titel, der seit gestern auf dem Markt ist. Ja, auch diese Woche gab es wieder viele, viele Mädels, die mit neuen Songs aufgewartet haben. Also momentan kann man wirklich sagen, so pro Woche liegt so der Anteil von weiblichen Country-Sängern natürlich so zwischen 40% und 50%. Das ist so wirklich irre. Wenn ich noch so ein paar Jahre zurückdenke, da war man mal froh, wenn da mal so ein, zwei Mädels mit dabei waren. Mittlerweile, ja, da geht es richtig gut zur Sache. Also das hält sich gut momentan die Waage zwischen den neuen Songs von den Herren oder auch neue Songs von den Mädels. Und es sind wirklich hübsche Mädels mit dabei, junge Mädels vor allen Dingen. Und ja, warum denn nicht, wenn es funktioniert, abwarten und Tee trinken. Die Blue Ridge Band hat auch einen neuen Song auf dem Markt, nämlich Loving You Is Easy.

Heavens Unholed, Dear Tommy hieß das Mädel. Ja, ist auch ein Nägelnagel-Song, der gestern erst auf den Markt gekommen war. Randy Travis hat auch was Neues. Der Titel heißt Fish On. Ja Mensch, Randy Travis, haben wir auch lange nichts Neues von gehört. Freue ich mich ganz besonders drüber. Denn Randy Travis hat immer richtig coole Songs.

Ja, Jelly Roll, Hands Up. Am Anfang hat er mir gar nicht so gut gefallen, weil das nämlich gar nicht so richtig Richtung Country war, was er gemacht hat. Jetzt mittlerweile ist er richtig gut am Start und gefällt mir gut, was er da macht, der Jelly Roll. Ja, er hat Tattoos am ganzen Körper, sogar im Gesicht hat er Tattoos. Also, boah, ich weiß nicht, also sieht manchmal so ein bisschen erschreckend aus, muss ich dazu sagen. Aber ist egal, ist ja jedermanns eigene Sache. Andrew Hyatt und Megan Patrick, die haben sich mal einen alten Popsong angenommen, nämlich von Cyndi Lauper. Ja, kommt ab und zu mal vor, dass irgendwo in der Country-Musik auf einmal ein Popsong vergangener Jahrzehnte auf einmal als Country auftaucht. Time After Time, der Titel war ja von Cyndi Lauper sehr, sehr erfolgreich. Und da haben sich wohl der Andrew und die Megan gedacht, ne, versuchen wir es doch mal und frickeln das Ding mal in Sachen Country so ein bisschen um. Hier sind die beiden.

0: So wird langsam Zeit, dass wir wieder mal zum Interview des Tages kommen. Wir haben einen schönen Künstler, den hat der Christian Lamitschka. Das ist der Mann, der sich hinter der countrymusicnewsinternational.com Seite verbirgt und der fliegt jedes Jahr im Frühjahr in die USA nach Nashville zur CRS-Messe. Das ist eine Country-Radio-Messe, wo viele Künstlerinnen und Künstler sich ein Stelldichein geben und dort macht er immer für uns die richtig guten, richtig tollen Interviews. So, Carsten Beyer haben wir heute mit im Programm und wundervoller Typ und er kann sich gleich mal selbst vorstellen, dann spielen wir den ersten Song und dann gucken wir mal, was der Carsten so zu erzählen hat.
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Yo, Rick Rees war das, Just Go Nuts. Brett Paisley hat auch schon wieder einen neuen Song auf den Markt geschmissen am gestrigen Freitag. Home Sweet Hotel heißt der Song. Ja, apropos, wir sind schon in der zweiten Stunde. In der zweiten Stunde gucken wir natürlich wieder mal, was machen die Charts in Sachen Billboard Country und wir gucken mal, was es sonst noch so zu berichten gibt. Die Neueinsteiger oder neuen Alben gucken wir auch mal drauf. Da ist also auch wirklich viel, viel momentan, was da uns dieses Jahr noch an neuen Alben erwartet. Gucken wir einfach mal. Ja, ja, wird richtig interessant auch dieses Jahr. Viele, viele der US-amerikanischen Country-Künstlerinnen und Künstler sind ja momentan quer durch die USA unterwegs, von einem Auftritt auf den nächsten. Ja, ist Sommerzeit. Da ist natürlich da in den USA richtig der Bär los. Richtig volle Häuser oder volle Arenen draußen. Freiluftkonzerte richtig voll. Also, boah. Da geht wirklich richtig was ab. Da wird richtig Geld umgesetzt. Brett Paisley, Home Sweet Hotel.

Leon Mason, Slowing Me Down, auch eine schöne, ruhige Nummer. Cameron Marlowe hat auch wieder was Neues auf dem Markt, Making Me a Liar. Ja, guck mal an, Liar, guck mal an, Cameron Marlowe, was der so alles von sich gibt.

Auch The Band Perry ist mit einem neuen Titel seit gestern auf dem Markt. July heißt der. Ja, du lügst. Forever-Version heißt, haben sie dahinter geschrieben. The Band Perry mit Caitlin Butts. The Band Perry, der war in den letzten Jahren ziemlich ruhig geworden, aber jetzt so langsam kommen sie wieder in Gang und The Band Perry. Die hatten ja damals eine richtig coole Version von Gentle of My Mind aufgenommen gehabt, die richtig gut gelaufen ist. Und dann wurde es ein bisschen ruhiger. Jetzt sind sie ja wieder zurück, sind sehr fleißig, die beiden, und mit der Band zusammen. Und ich muss mal sagen, gefällt mir sehr gut. The Band Perry and Caitlin Butts, July.

Ja, dann gucken wir mal in die Charts. Die Billboard Hot Country Charts, ja, die Top 25, hat sich also diese Woche gar nicht viel getan. Einen haben wir, der von Platz 35 hochgerutscht ist in die 25, nämlich auf Platz 21. Das ist nämlich der Cody Johnson mit dem Titel I Want You. Ja, da hat er richtig großen Sprung gemacht. Sowas hat man selten.

ist doch eine schöne Nummer von Cody Johnson. I want you. So, ansonsten hat sie ja so in den Billboard Hot Country Song Charts, die Top 25, nichts groß getan. Ella Langley steht mit ihrem Choosing Texas weiterhin auf der 1 und sie war ja schon bereits 30 Wochen lang an der Spitze und ich glaube in dem Billboard All Genres Top 100 ist sie glaube ich auch auf der 1. Also das Mädel macht sich wirklich richtig gut und auch mit ihren anderen Titeln steht sie weiterhin richtig gut in den Charts. Läuft also für das Mädel wirklich richtig gut. Sie ist also wirklich der Aufsteiger des Jahres. Das muss man einfach mal neidvoll dazu sagen. Kann man gar nicht anders machen. Besser geht es nicht. Hier ist sie, Choosing Texas, Ella Langley.

Juhu, die Ella Langley weiter im Platz 1 in den Billboard Hot Country Song Charts. So, und der nächste Titel, Chess Kessner heißt der Bengel und er singt ja, erzähl das bloß nicht Mama, don't tell my Mama.

So, und da gucke mal, Shania Twain, die schmeißt ja Ende des Monats, ja, am 24. Juli, ihr neues Album Little Miss Twain auf dem Markt. Und sie hat also auch gestern schon wieder daraus einen neuen Song veröffentlicht, nämlich Shania Twain zusammen mit Josh Homme, Faded Blue Jeans.

Jo, da hat sie auch eine tolle Nummer auch wieder aufgenommen. Sind wir mal gespannt, wenn der Rest des Albums auf den Markt kommt, was dann noch so alles abgehen wird. So, gucken wir mal. Nächste Woche Freitag, wer schmeißt denn da ein neues Album auf den Markt? Gucken wir mal. Ja, Nico Moon schmeißt ein neues Album auf den Markt, das heißt Roots. Scotty McCreery schmeißt auch nächste Woche ein neues Album auf den Markt. 15 heißt das. Waylon White, Dustpiles heißt sein Album, was auf den Markt kommt. Parker Barrow kommt auch mit dem Album nächste Woche. Hold the Mash wird das heißen. Hudson Valley kommt auch. A Day Late and the Dollar Short. Gucken wir mal, was da noch alles passiert. Ja, wie gesagt, am 24. übernächste Woche geht das also auch gut zur Sache. Da kommt nämlich dann am Freitag Brantley Gilbert mit Signs of the Father. Carter Faith kommt mit Cherry Valley Forever. Wir haben noch Cody Jinks, In My Blood, mit der Deluxe-Version. Die Lakeland Lemmings ist gerade frisch eingetroffen, ist auch neu eingetragen. Das Album heißt auch Lakeland Lemmings. So, wie gesagt, dann die Shania Twain kommt mit ihrem Album Little Miss Twain am 24. So, wir gucken mal weiter. Ende des Monats am 31. White Flores, Scared of Heights wird das Album heißen. Shabuzi ist auch dabei am 31. Juli. The Outlaw, Cherry Lee and Other Western Tales. Da bin ich auch noch mal gespannt auf das Album von Shabuzi. Tim Montana kommt noch mit Entire State of Tim Montana. Und dann gucken wir schon mal in den August. Korblund ist da eingetragen. Dark Horses. Sieht schon mal ganz gut aus. Wen haben wir denn noch von den bekannten Künstlern? Das sind ja momentan so viele neue Alben, die auf den Markt kommen sollen. Und Dylan Shea kommen fast Ende August am 21. mit dem Album Young auf den Markt. Wen haben wir denn noch? Carly Pierce, Ende August. Honest Women haben wir da auch. Lauren Alaina ist auch mit dabei Ende August mit States. Little Big Town, die kommen auch Ende August mit It's a Dying Art. Da bin ich jetzt auch mal gespannt, was sich die vier da so ausgedacht haben, einen neuen Song. Sieht ja so richtig gut aus. Da kommt also dieses Jahr noch richtig gut was auf und zu. Auch im September sieht das richtig, richtig gut aus. Luke Bryan ist da angemeldet mit dem Album Signs. Riley Green kommt mit dem Album That's Just Me. Zum Beispiel sehe ich hier gerade mal aufblinken. Dann haben wir noch Kenny Chesney, kommt auch im September mit Silver Sands Marina. Wen haben wir denn noch? Wade Brown kommt mit The Version of Me You Could Get. Miranda Lambert kommt am Anfang Oktober, nämlich am 2. mit dem Album Crisco. Und auch Wynonna, Ex-Wynonna Judd, die kommt mit The Hard Truth. Guck mal an, ja, die Wynonna, die hat ja mit ihrem Titel Kentucky Queen, der läuft ja zurzeit auch richtig gut. Und hier ist er auch gerade in der Playlist. Hier kommt er schon, die Wynonna.

Tja, die Winona, Kentucky Queen. Ich freue mich schon auf das neue Album von ihr. Bin ich echt mal gespannt, was sie da so alles da rausgezaubert hat. Mit ihrer Mama war sie ja damals richtig aktiv und auch richtig, haben richtig die Charts organisiert. Das hat richtig gut funktioniert. Sind wir mal gespannt. Da bin ich wirklich echt gespannt wie ein Spitzebogen, was sie da mit ihrem neuen Album dann bewerkstelligen will. Da bin ich echt gespannt. So, wir gucken mal in die Billboard Country Album Charts. Hat sich eigentlich gar nicht viel getan. Auf der 1 immer noch Ella Langley, natürlich mit ihrem Dandelion Album. Darunter 1, 2, 3 mal Morgan Wallen. Auf der 2 mit I'm the Problem. Auf der 3 ist er mit One Thing at a Time. Auf der 4 ist er auch Dangerous, the Double Album. Auf der 5 ist schon wieder die Ella Langley mit ihrem ersten Album Hangover. Ja, guck mal an. Jason Aldean ist auf der mit 30 Nummer 1 Hits, also auch weiterhin auf Platz 6 vertreten. Ganz neu eingestiegen ist Cody Johnson mit Banks of the Trinity. Muss ich sagen, gefällt mir auch das Album, wirklich gar nicht so schlecht. Auch die Stella Lefty hält sich mit ihrem kleinen EP-Album In This Heaven auf Platz 10 in den Charts. Guck mal an. Und auch Cloud 9 von Megan Maroney hält sich locker auf Platz 14, war letzte Woche auf der 12, hat so 2 Plätze verloren. Ansonsten gucken wir noch mal, wer hat da noch was zu melden gehabt. Brooks and Dunn. Ja, die sind nämlich von Platz 26 so ein bisschen hochgerutscht, nämlich auf die 25. Und muss ich sagen, gefällt mir auch richtig gut, denn das neue Album von denen, The Greatest Hits Collection, ist wirklich gut gemacht. So, weiter geht's mit Ellen Jackson. Nee, der kommt noch nicht. Jetzt ist erstmal Kylie McKinney. I Ain't Crazy.

Jo, die gute Miranda Lambert. Die haben geknast. Das war schon wieder. Das waren schon wieder 2 Stunden lang die neuesten, allerneuesten Hits der Country-Szene. Naja, Hits sagen wir mal nicht so direkt. Ein paar Hits waren natürlich dabei, aber alles nagelneue Songs, die erst seit Freitag auf dem Markt sind. Mit natürlich ein paar älteren Sachen mit dabei. Ihr Lieben, kommt gut durchs Wochenende, lasst euch gut gehen. Wettermäßig ist es richtig gut. Momentan hier in Hannover 25 Grad und sonnig. Zeit zum Grill anzumachen. Dazu gute Country-Musik. Alles klar. Ihr Lieben, macht es gut. Kommt gut durchs Wochenende. Ich sage Tschüss und Bye-bye. Euer Frank the Hammer, The Old Man on the Radio. Und keep it country.

Das war knapp. 20 Minuten zu Hause. Aber ganz egal, es ist Dienstagabend, Music Just for Fun. Einen wunderschönen guten Abend an alle zugeschalteten Stationen. Und an alle, die jetzt schon zuhören.

Was soll ich sagen? Aus dem hohen Norden, aus der Nähe von Hamburg, aus Winsen an der Luhe, sagt einen wunderschönen guten Abend, der Heiko. Bisschen im Stress, ganz genau, miep, miep. Die Rundreise durch Deutschland geht los im hohen Norden. Schönen guten Abend nach Stralsund heute Abend. Schönen guten Abend nach Bad Segeberg, Cuxhaven, hier in meiner Nachbarschaft, nach Winsen. Schöne Grüße Richtung Hannover, Richtung Göttingen. Schöne Grüße ins Krankenhaus, ins Vogtland. Und dann geht noch Grüße ins ferne Ausland, nach Franken und ins Illertal.

wie ihr der Musik wahrscheinlich schon entnommen habt. Ja, aus meinem Intro Power Invasion von Laserdance. Das Ganze kommt tatsächlich aus dem Jahre 2016. Ah, die waren schon in den 80er Jahren aktiv. Und dieses Projekt Laserdance gibt es bis heute. Es ist Wahnsinn.

Was haben wir heute Abend noch im Programm? Es gibt ab 22 Uhr noch den Nachtexpress aus Bremen. Es gibt die Reste aus Franken. Unser Nightliner ist im Urlaub. Und dafür gibt es Ersatzprogramm. Aber so weit ist es noch nicht. Bis 22 Uhr bin ich erstmal für euch da. Mit den guten alten Back to the Roots, Back to the 80s, Italo Disco. Und zwar alles durcheinander, The New Generation und die Klassiker von damals. Naja, ich weiß, was ihr wieder sagen wollt. Damals waren wir noch jung und hübsch. Heute sind wir nur noch und.

0: Also den Stil kann man nicht verleugnen. Force of Order heißt das Album aus dem Jahre 2016. Was haben sie damals gemacht? Na klar, Humanoid Invasion, Power Run, Shotgun und wie die ganzen Tracks damals alle hießen. Und wir bleiben im Jahr 2016 in der Abteilung New Italo Generation. Jedenfalls aus dem Jahre 2060 erschienen auf einem Zyx Sampler Italo New Generation Volume 9 heißt das Ding. Und was der gute Mann uns da sagen will, keep the 80s alive. Ja, da kann ich nur zustimmen. Haltet die 80er am Leben. Wir starten.
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2016 erschien auf dem Album Electro Shock. Percido I Am. The New Italo Generation. Das Ganze aus dem Jahre

Freunde, ich weiß nicht, wer von euch noch sich an diesen Sound erinnert. Aber das hört sich doch tatsächlich an wie original aus den 80ern. Ist es aber nicht. Eine Single erschien am 4. August 2023. Aber von einem Künstler, der auch schon in den 80ern und in den 90ern unterwegs war. Cliff Wedge heißt der Gute. Das Ganze ist die Maxi-Version.

Cliff Wedge, The Love of My Life. Released am 4. August 2023. 5 Jahre vorher, im November, ist dieses Ding erschienen. Eta Love heißt die Gruppe. Chasing Ghosts, das Album vom 4. November 2018. At the Disco. So, ich sag nur eins. Dreht mal den Bass ein bisschen auf. Und schraubt die Kopfhörer hoch. Noch geiler wären natürlich die Boxen. Falls ihr sowas noch zu Hause habt. Also ich habe hier zwei schöne Monitore stehen und noch einen richtig geilen aktiven Sub und das werde ich jetzt aufreißen.

New Italo Musik, und die kommt sogar aus Schweden. Das Projekt Italove at the Disco. Ja, Freunde, starten wir durch, ne?

Peter Love aus Schweden, Ärzte-Disco 2018. Und der nächste Künstler ist geboren 1957. Der ist sogar noch älter wie mein Nachbar hier. Sowas gibt das? Wow. Tom Hooker nennt er sich. Thomas Beecher Hooker aus Greenwich, Connecticut. Woher kennt man den Namen? Ganz genau. Das war der Originalsänger für die Dan Harrow-Titel in den 80ern. Wie zum Beispiel Catch the Fox oder Holiday Nights. Und was es da nicht alles gab, das hat dieser Mann gesungen. Und er ist auch immer noch aktiv in dem Alter. 2021 kam das Ding raus. You and I heißt das Ding. Tom Hooker und Tim Harrow. Schönes Ding. So, auf geht's, los.

Italo New Generation, vorne mit Tom Hooker und Tam Harrow, You and I. So, jetzt ist mir doch klar, tatsächlich jetzt schon ein Original dazwischen gerutscht. Aus dem Jahre 89. You Blow Me Away.

Genau, du pustest mich weg, auf Deutsch übersetzt. Der gute Mann ist 1966 in New York geboren, Paul Lekakis. Musiker, Model, Schauspieler war er damals, aber was heute noch ist, keine Ahnung. Auf jeden Fall hat er griechische Wurzeln. Und auf die Schnelle habe ich jetzt auch gar nicht gefunden, auf was für einem Album das Ding erschienen ist. Aber egal, irgendwas ist ja immer.

nach Paul Lekake. Jetzt habe ich Musik von Heaven 42. Von 89 zu 2022. Was ein Sprung. Geil. Ebenfalls New Age Disco oder Neo Italo Disco, wie man es nennt. Und das Ganze ist sogar ein Musikprojekt hier bei uns aus Deutschland. Heaven 42. Follow me to Marrakesch. Wenn wir folgen sollen, dann warten wir mal, mit was er uns anlockt.

Follow me to Marrakesh, Musik aus Deutschland, Heaven 42. Oktober 22. Da wurde ich eben gefragt, sag mal, das Ding, was du da zu Anfang gespielt hast, Keep the 80s Alive, das ist so eine KI-Geschichte gewesen, ne? Nein, ist es nicht. Das ist tatsächlich ein Track aus dem Jahre 2016. Wer mir das nicht glauben kann, New Italo Generation, Sampler bei Zirks Records. Da kannst du nachgucken, genau. Weiter geht's.

Ebenfalls Italo Disco Music aus Schweden. Die zweite Band am heutigen Abend. Electric City Cowboys. Here's a summer feeling.

Summer Feeling, das sollen wir auch hier oben im Norden spätestens ab nächste Woche wieder kriegen. So um die 30 Grad. Heute haben wir noch 17 Grad, sehr bewölkt und regnerisch. Also genau mein Wetter, richtig angenehm, ja. Electric City Cowboys, Summer Feeling. So, die Scheibe kommt aus März 23. Es ist eine Einzelerscheinung, eine Single-EP gewesen. Und zwar ist das ein Cover von einem Titel, der im Jahre 83 veröffentlicht wurde. Ich glaube, ihr werdet es gleich erkennen. Don't Cry Tonight heißt die Scheibe. Die es gekapert haben, nennen sich Q-Less. Steht im Original in meinen Augen irgendwie im Nichts nach. Das Original kam aus dem Jahre 83 von Savage. Hören wir mal, was die daraus gemacht haben. Q-Less, Don't Cry Tonight.

Tja, Freunde, das passiert, wenn man ein bisschen farbenblind wird im Alter, weil man grün nicht mehr von orange unterscheiden kann. Eigentlich sollte der andere noch nicht ausgeblendet werden, aber ganz egal, das Ding ist auch ein Remake aus dem Jahre 2017, aber direkt vom Künstler. Ganz genau, das ist Musik von Ken Laszlo. 1954 in Florenz geboren als Gianni Corraini. Und da ziehe ich den Hut vor, wenn er unter seinem eigenen Namen mit über 70 sowas... Ah, nee. 2017, da war er noch nicht 70, aber mit Ende 60 sowas noch produziert.

Tonight 2017. Originales Remake von Ken Laszlo. Eigentlich müsste es heute Abend heißen, nicht Music Just for Fun, sondern Music on the Fly. Ich muss gestehen, ich war 20 Minuten vor der Sendung zu Hause heute Abend und habe gerade mal eine halbe Stunde fertig gehabt. Ja, alles andere schüttel ich gerade aus dem Ärmel hier. Wie zum Beispiel die Scheibe aus dem Jahre 23. In dem Jahr der Riesensommerhit in Italien. Erschien am 5. Mai des Jahres. Und ich kann es bis heute nicht verstehen, warum das hier in Deutschland noch nicht angekommen ist. Ganz ehrlich. Aber ich glaube, das habe ich schon mal gesagt, als ich es vor einem halben Jahr gespielt habe oder so. So, starten wir mal ein bisschen durch. Hier sind die Colors.

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3: Und damit sehr herzlich willkommen in der zweiten Stunde Music Just for Fun am heutigen Abend. Wenn es Dienstag ist, hört ihr das Ganze wirklich live. Und wenn es Samstag ist, habt ihr die Wiederholung im Ohr, ja. Aus dem Album Nummer 1 aus dem Jahre 1985, Musik von Silent Circle. Inch Crash Version. Ob ihr es glaubt oder nicht, aber das ist Musik aus Deutschland im Italo-Style. Silent Circle. Touch in the Night.

0: Seven Circle, Touchin' the Night. Mit dem Ding haben sie 1985 ihren Durchbruch gehabt. Es folgten Titel wie ja, Stop the Rain in the Night, Love is Just a Word und eines der noch höher, an der Single, die noch höher ging, Moonlight Affair, die damals aber nur in Spanien erschienen ist, aber ich habe sie sogar damals als Import hier noch auf dem Archiv liegen, ganz genau. So, was soll ich sagen? Wir machen jetzt gleich ein bisschen Verbrauchertipps geben wir raus, falls ihr die hört. Und ansonsten wurde mir zugetragen an eine meiner Nachfolgerinnen hier nach Franken, die haben 31 Grad und schwüle Luft. Ja, nach der Werbung ein bisschen Abkühlung mit Gruß nach Franken.
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0: Nein, keine Angst, ihr habt kein Flashback, ihr sitzt nicht im Kino, es ist nicht das Jahr 1985 und ihr müsst kein Eis kaufen, nein. Aber das ist Musik von Beagle Music Limited, Riesenwerbehit aus den Jahren 85. Like Ice, ganz genau, ab geht's!

ich glaube, ich kenne da ein paar Leute, die jetzt gern einen Flutschfinger hätten. Was soll ich sagen? Ha, nogger dir einen. Wer schon wieder schmutzige Gedanken im Hinterkopf hat, nein, das war die Werbung aus den 80ern, glaubt es mir. Beagle Music Limited, Like Ice in the Sunshine und keine Angst, ich bin mal ganz fies und da kommt gleich noch ein zweiter Titel von denen. Aber vorher haben wir erstmal noch Grant Miller. Ebenfalls 1985, Colder Than Ice.

Tja, ob man es glaubt oder nicht, mit sowas ist man aufgewachsen. Cold as an Ice, Grant Miller oder Like Ice in the Sunshine, Beagle Music Limited. Was hört man heute mit weit über 50 noch? Hands Up Techno, ja. Ja, sorry Freunde, ist aber so. Cold as an Ice, Grant Miller. Und wir gehen weiter ins Jahre 87. Auch das Ding ist mir noch sehr, sehr, sehr im Hinterkopf hängen geblieben. Albert One, For Your Love, ganz genau. Die erste Stunde war überwiegend New Generation. Und jetzt sind wir in den neuen, in den originalen Italo-Disco 80s. 1956 in Paris geboren. Alberto Carpani. Italienische Abstammung. Riesenhit 1986, 87 erschienen. Albert One, For Your Love. Ach, ist das schön.

Auch ein Track, den jeder kennt. Albert Wong, For Your Love. Wie eben schon gesagt, 1956 in Paris geboren. Am 11. Mai 2020 ist er nach einer Lungenentzündung an Herz-Kreislauf-Komplikationen, wie es so schön heißt, dahin geschieden. Auch er war leider nicht mehr unter uns. Ich hatte eben gesagt, ich bin so pervers, ich spiele heute tatsächlich eine Gruppe mit zwei Titeln in einer Stunde. Das ist mir völlig egal. 1986 kam genau die Scheibe auch wieder auf den Markt, nach Like Ice in the Sunshine. In meinen Augen ist das Ding eigentlich fast noch geiler geworden, aber egal. Beagle Music Limited. Zum Zweiten. Holger Julian Kopp und Hanno Harders, der auch nicht mehr unter uns wohnt, erweilt.

Spiegel Music Limited, Daydream 1986. Von der nächsten Scheibe gleich, dreht mal die Bässe auf, das kommt geil. Italo Disco vom Feinsten.

The good old 80s, die guten alten 80er, Vanilla. Ebenfalls aus dem Jahre 85. Rarität vom Feinsten, das ist die Maxi. 6 Minuten und viele, viele, viele zarte Sekunden. Vanilla, Paradise Me A More.

0: Also ich muss ja gestehen, ich habe zu diesem Track noch nichts irgendwo im Internet an Informationen gefunden, bekommen oder ähnliches. Ich habe es auf einer CD-Competition drauf. Als Original. Und ich bin immer noch am Suchen. Wer über Vanilla Paradise Me More irgendwelche Infos finden sollte, ich wäre dankbar, das an studiowinsen@web.de zu senden. Dankeschön. Vanilla Paradise Me More, wir sind gestartet schon in die zweite oder letzte halbe Stunde des heutigen Abends und ich hoffe, meine Nachfolger ab 22 Uhr sind noch nicht irgendwie eingeschlafen oder ähnliches. Ich habe lange nichts von denen gehört, aber ganz egal, was soll's. Wir machen weiter mit ein paar Verbrauchertipps und dann gibt es eine 5 Minuten 16 Maxi-Version ebenfalls aus Italien.
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0: 1, 2, 3, 4, 5, 6, 7, 8. Best of Italo Disco aus dem Jahre 1987. Das ist wirklich kein Remake, das ist das Original. Ken Laszlo. 1, 2, 3, 4, 5, 6, 7, 8.

garantiert damals auch schon irgendwo jeder mal gehört. Genau, Gianni, leg los!

Musik von Ken Laszlo 1987. 1, 2, 3, 4, 5, 6, 7, 8. Das ist wirklich ein Original damals. Und ich habe wirklich die originale Vinyl 12 Zoll Maxi-Version davon noch auf dem Dachboden liegen. Ja, könnt ihr mir glauben, es ist wirklich so. Die nächste Scheibe kommt aus dem Jahre 85. Das Album heißt oder hieß Hello. Musik aus Österreich ist das. Hätte auch keiner gedacht, nein. Aber trotzdem auch ein Riesenhit damals. Damit haben auch die ihren Durchbruch gehabt. Ich weiß gar nicht, ob es vielleicht sogar ein One-Hit-Wonder war. Aber vom Hören kennt es auch wieder jeder. Und was soll ich sagen? Mir fehlen 40 Sekunden heute Abend. Aber die kriege ich auch noch zugelabert. Scheißegal. Dienstagabend Music Just for Fun. Hier ist Musik von Joy. Hier ist Touch by Touch. Fünf Minuten 36 lang. Nummer 1 in Österreich, in Deutschland in den Top 20. Und 86 dann sogar auf Platz 18 in den deutschen Charts.

Touch by Touch, Musik von Joy aus Österreich 1985. Beginnen jetzt ins Jahre 89 und das ist auch schon fast mein letzter Titel, weil wir müssen ein bisschen runterpumpen. Jetzt ist es gleich Feierabend meiner Sendung. Aber keine Angst, ab 22 Uhr geht's definitiv weiter hier. Methods of Silence heißt das Album aus dem April 1989. Ebenfalls Musik aus Deutschland. Musik von Camouflage.

Genau das werde ich gleich machen. Ab 22 Uhr. Ich gönne mir eine schöne, kühle Hopfen-Kaltschale. Aus dem April 89, Love is a Shield, Camouflage. Was soll ich sagen? Also ich guck mal auf die Uhr. Die 40 Sekunden sind weg. Ich habe sie gut zugelabert. Was bleibt mir da noch groß zu sagen? Überlege ich mal. Genau das. Von den 80ern zurück in die 60er aus 1964. Amapola von The Spotniks. Mein Outro auf Deutsch gesagt. Ich sage mal danke fürs Zuhören. Danke fürs Buchen der Sendung. Auch wenn es mehr oder weniger on the fly war. Ich gestehe, wie ich angefangen habe, habe ich 30 Minuten Sendung zusammen gehabt. Den Rest habe ich eben hier während der Sendung alles zusammengepoolt und eingebaut und ja. Was gibt's heute Abend noch auf die Ohren? Ab 22 Uhr jetzt gibt's mindestens noch zwei Sendungen. Einmal aus Bremen, 100 Kilometer weg von mir hier, der Nachtexpress mit dem Harald. Und aus dem ganz fernen Ausland, aus Franken, der Sabine mit ihren Resten. Oder Restern, oder wie das auch immer heißt. Egal. Morgen Abend ab 20 Uhr ist das Bergfest wieder online, ganz genau. Und ich verspreche euch, ich bin nicht dran, nein. Donnerstagabend ab 20 Uhr kommt mein Nachbar hier wieder aus der Geriatrie, die Oldie Dates der Woche. Unser Thomas Fliegel mit den Retro-Charts. Apropos, da war noch was mit Grillen und Trinken. Na egal, das kläre ich morgen am Telefon. Ich verabschiede mich aus der... Nee, von Hamburg aus, Winsen an der Lue. Sagt Tschüss und Bye-bye. Bis nächste Woche, der Heiko. Aber es ist ja nicht so, dass ich euch ohne letzten Track rausgehen lasse. Nein, wir bleiben im Jahr 86. Aber das ist kein Italo-Ding. Nein, das ist mal was Ordentliches, was ein bisschen gute Laune bringt. Das ist Musik von Trio Rio, ein One-Hit-Wonder. Ganz genau, auch die kommen aus Deutschland. Rhythm in New York, Rio, Tokyo. So heißt das Ding. Trio Rio, tschüss und bye bye. Winke, winke, bis nächste Woche.

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1: 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Es ist Samstag, 20 Uhr, und damit ist wieder Zeit für
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0: Hat Wolf-Dieter Stubel auch immer gesagt, genau. Kann man ja mal nachmachen, muss man nicht, aber kann man. Tja, ich sag mal herzlich willkommen. Wir haben Samstag 20 Uhr und damit ist wieder Zeit für
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0: Tja, und schon geht das los mit einem etwas unerfreulichen Geschichte, nicht? Wie ihr wahrscheinlich alle wisst, ist vor 3 Tagen, genau, Bonnie Tyler gestorben, nicht? Geboren 1951 als Gaynor Hopkins in Skewen in Neath, eine Mittelstadt in Wales mit dem Status einer Community, nicht? Geboren und gestorben am 8. Juli in Portugal, war eine walisische Pop- und Rocksängerin. Der Durchbruch gelang ihr 1976 mit Lost in France und Wieso ist mein Unterleger schon wieder. Ah, das ist doch schon wieder, die Putzfrau hat doch hier schon wieder rumgefummelt, ne? Ich weiß das doch, das kann doch wohl alles irgendwie nicht angehen, ja. Gut, geht aber weiter. Der Durchbruch gelangte ihr 1976 mit Lost in France, folgte 1977 ihr zur Heartache. In den 80er Jahren hatte sie mit Hits wie Total Eclipse of the Heart und Holding Out for a Hero. Danach arbeitete sie ab 1991 wiederholt mit Dieter Bohlen zusammen. 2013 vertrat sie das Vereinigte Königreich beim Eurovision Song Contest in Malmö mit dem Lied Believe in Me. Sie war mehrfach für den Grammy und den Brit Award nominiert, erhielt zahlreiche Auszeichnungen und verkaufte mehr als 100 Millionen Tonträger. Das hat schon was, nicht? Tja, ich habe euch rausgesucht. Wieso ist das eigentlich wieder so laut hier? Ich weiß nicht, hier stimmt alles überhaupt irgendwie gar nichts. So, ich habe euch rausgesucht den schönen Titel, weil der so schön lang ist. Der passt nämlich gut in die Maxi-Time rein.
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0: Und hier ist Bonnie Tyler. Ohne Schweigeminute, aber Total Eclipse of the Heart.

0: Tja, soweit also Bonnie Tyler, Total Eclipse of the Heart. Ich möge sie in Frieden ruhen. 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
3: Tja, den Song, den ihr gerade gehört habt, den könnt ihr nirgends kaufen. Den könnt ihr auch nirgends downloaden. Der ist einfach nur klasse.

0: So.
1: Geht das jetzt endlich?
0: Ja, jetzt geht's wieder. Irgendwas funktionierte schon wieder. Ne? Das wiederhole ich jetzt aber nicht alles. Ne? Unter dem Namen Underworld veröffentlichten die verbleibenden Musiker Hyde, Smith, Thomas and Burrow zwei Alben. Underneath the Radar 1988 und Change the Weather 1989 mit mäßigem Erfolg. Ja, ach ja, die Putzfrau hat da wieder rumgespielt. Ne? Deswegen ging wieder das Mikrofon nicht. Das erste der beiden rocklastigen Alben war von Robert Hine produziert worden, welcher den Musikern später den Rat gab, sich doch auf das zu konzentrieren, was ihnen wirklich am Herzen lag, nämlich Progressive Dancefloor Music. Carl und Rick revanchierten sich später mit progressivem Sound auf dem Robert Hine Album The Deep End, an dem sie mitschrieben und produzierten. Die Gruppe Underworld löste sich nach Change the Weather auf. Damit wurde die Phase Mark One beendet. Ich habe euch einen schönen Titel rausgesucht von Underworld, und das ist eigentlich was mit Leuten, die Morse-Kenntnisse haben, ne? Ja, da. Kennt ihr wahrscheinlich alle. Und hier ist Underworld Underneath the Radar.

0: Meine Damen und Herren, liebe Gäste, Damenwahl.
1: Yeah, das war unverkennbar eben. Ibo, nein, nicht Ibo, der kommt jetzt. Mando Diao war das eben mit Black Saturday. Jetzt läuft Ibo, Schwarze Rose. Tatsächlich ein deutscher Titel in meiner Sendung, aber es ist der lange Ultra Tracks Remix. Geht fast 8 Minuten. Oh, yeah, oh.

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1: Ja, Mikrofon geht. Und nun Test, ja. Ja, geht immer noch. Check, check, check, one, two, check. Okay. Das war eben Andrea Marie Truden oder Andrea True, geboren 1943 in Nashville, leider schon gestorben 2011 in New York, war eine US-amerikanische Pornodarstellerin und Sängerin. Unter dem Namen Andrea True Connection feierte sie 1976 auf dem Höhepunkt der Disco-Ära mit der Single More, More, More einen International Chart-Erfolg. Ja, so ist das, ne? So kann das einem gehen, ne? So, jetzt muss ich mal eben gucken. So, nur den nächsten Text, den ich gleich vorlese, muss ich ja dann auch schon mal raussuchen. Andrea True kam 1968 nach New York City, um dort eine Karriere als Schauspielerin zu machen. Sie erhielt jedoch nur kleinere Rollen als Nebendarstellerin und Statistin, unter anderem im Streisand Redford Drama So wie wir waren. Sie spielte in den 60er Jahren in einigen pornografischen Filmen in Skandinavien mit und begann Ende des Jahrzehnts in amerikanischen Pornos aufzutreten. Schließlich spielte sie in den 1970er Jahren und Anfang bis Mitte der 80er Jahre in mehr als 50 Hardcore-Pornofilmen in der frühen New Yorker Erwachsenenfilmindustrie mit. Sie war eine der bekanntesten Darstellerinnen der 70er Jahre. Insgesamt drehte sie in ihrer ganzen Karriere mehr als 50 Filme. Ne? Tja, aber singen kann sie irgendwie besser. Also, so mal so ganz unter uns, hört ja keiner zu. Ich kenne gar keinen Film von ihr, ne? Aber pssst. So. Gut, das hat sich dann erledigt. Dann gucken wir beim nächsten. Und zwar, Silver Convention wurde in München von dem Produzenten Michael Kunze ins Leben gerufen. Komponist war der damalige Studio-Pianist Sylvester Levay, dessen Spitzname Silver der Gruppe den Namen gab. Wahrscheinlich hatte der wohl silberne Haare oder was, ich weiß nicht, keine Ahnung. Die Gruppe war ein typischer Vertreter des sogenannten Munich Sound, einer Unterart der Disco-Musik der 70er Jahre. Für ihre ersten Aufnahmen engagierte Kunze und Levay Studiomusiker und Studiosängerinnen. Nachdem sie mit der ersten Single-Veröffentlichung Save Me unter dem Namen Silver Bird Convention im Jahre 1975 einen Hit im Vereinigten Königreich hatten landen können, mussten sie reale Gesichter für die Studioformation finden. Sie engagierten schließlich Linda G. Thompson, ein Ex-Mitglied der Les Humphries Singers, Penny McLean sowie Ramona Wolf für die Live-Auftritte. McLean hatte schon mehrere Schallplatten als Solosängerin und im Düt herausgebracht im Duett. Und auch Wolf hatte unter ihrem Künstlernamen Ramona bereits einige Schlager veröffentlicht. Nach dem Anfangserfolg mit Save Me gelang Silver Convention 1975 mit Fly Robin Fly ein internationaler Top-Hit. Der komplette Text des Songs besteht nur aus dem mehrfach wiederholten Satz Fly Robin Fly Up Up to the Sky. Damit erreichten sie Platz 1 der US-Charts und den Song über ein fliegendes Rotkehlchen bescherte den Machern Kunze und Levay auch einen Grammy Award für die beste Rhythm and Blues Instrumentaldarbietung. Tja, weiß ich nicht, ob das alles so richtig ist, aber ich habe euch den natürlich rausgesucht in einer extra langen Promo-Version. Hier ist Silver Convention.

Party People, aufgepasst! Beim Mitbringen der Sonne ist Vorsicht geboten. Bei einem solch protzigen Leuchtkörper kann man leicht als Großkotz abgestempelt werden. Eine direkte Folge wären Beleidigungen wie Angeber, Tütenkleber, Nussknacker, Hosenkacker. Deshalb, anstelle der Sonne sollte man lieber ein paar Sterne mitnehmen. Die sind kleiner und kommen besser bei den Mädels an.

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1: Tja, das war unverkennbar eben. To Unlimited, The Tribal Dance im MC's Remix, nicht? Auch gibt's auch nirgends zu kaufen, das Ganze, nicht? Und jetzt kommt wieder was für unseren Freund Michael. Das ist der morgen am Sonntag um 20 Uhr die Sendung zum Wochenende macht, nicht? Der freut sich immer, wenn er immer hört, nicht? Und los geht's. 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

0: Tja, der da gerade runtergefallen ist, das war ein Schnipsel aus einem James Bond Film. 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
0: Tja, eben, das war Edelweiß, ein österreichisches Dancefloor-Projekt. Das ist 1988 mit dem Titel Bring Me Edelweiß in mehreren Ländern auf Platz 1 der Charts geschafft hatte. Yeah.

Tja, das war's dann ja wohl, ne? Ist eigentlich schade, ich fand das total gut bei euch. Aber ich muss jetzt nach Hause, mein Mate-Tee brennt an. Tschüss, Kiss, ne?

Tja, damit sind wir auch leider schon wieder am Ende. Ich bin sowieso immer am Ende, aber pssst, nicht weiter sagen. Tja, da gingen die 3 Stunden doch relativ schnell rum. Ich denke, ihr hattet genauso viel Spaß an der Sendung wie ich.

0: Was haben wir noch auf dem Zettel? Ja, morgen früh Radio DRC. Nicht vergessen anzuschalten, nicht? Das Radio von und für Funkamateure. Dann natürlich spätestens um 20 Uhr MV Michael, ne? Die Sendung zum Wochenende. Und zieht euch kalt an, das soll warm werden wieder morgen. Schauen wir mal. Wir hören uns wieder, wenn nichts dazwischen kommt, in einer Woche. Wenn es dann am Samstag wieder heißt, um 20 Uhr.
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0: Nachrichten aus Mecklenburg-Vorpommern. Schwerin. Eine Krebserkrankung und deren Behandlung sind für Betroffene oftmals nicht nur körperlich eine große Herausforderung, sondern auch eine besondere seelische Belastung. Wenn es sich anfühlt, als würde einem von einer Minute zur nächsten der Boden unter den Füßen weggezogen, dann ist eine verlässliche, einfühlsame und professionelle Hilfe das A und O, erklärte Gesundheitsministerin Stefanie Drese anlässlich des 5. Jubiläums der mobilen Krebsberatung in Mecklenburg-Vorpommern in Schwerin. So zeigten wissenschaftliche Studien, dass zwischen 33% und 60% der jeweils untersuchten Krebserkrankten unter hoher psychosozialer Belastung leiden. Mit dieser Diagnose soll keiner allein bleiben. Ich freue mich deshalb wirklich sehr, dass sich die mobile Krebsberatung unter Trägerschaft unserer Krebsgesellschaft Mecklenburg-Vorpommern seit ihrer Gründung hervorragend entwickelt hat, das Angebot bekannter geworden ist und zuletzt sogar deutlich ausgebaut wurde, so die Ministerin weiter. So finden Betroffene nicht nur an den drei festen Standorten in Rostock, Greifswald und Parchim Hilfe beim Umgang mit der Erkrankung, bei der Wiederherstellung des psychischen Gleichgewichts und bei der Bewältigung des Alltages. Stattdessen soll das Angebot noch im Jahr 2026 auf bis zu 11 zusätzliche Außenstellen in Riebnitz-Damgarten, Schwerin, Güstrow, Waren, Wismar, Stralsund, Anklam, Neubrandenburg, Pasewalk, Usedom und neu auch in Wismar und Bergen auf Rügen anwachsen, hob Drese hervor. Damit soll sichergestellt werden, dass die Betroffenen einen niedrigschwelligen, möglichst wohnortnahen und kostenfreien Zugang zur Beratung erhalten. Und dass dieses Angebot angenommen wird, zeigt die fantastische Entwicklung. Sind wir 2021 noch mit 263 Beratungen im Jahr gestartet, waren es 2023 bereits 3.323 und nunmehr schon 5.184 Beratungen im vergangenen Jahr. Zahlen, die zeigen, wie sehr die Arbeit der Krebsgesellschaft und der Teams, bestehend aus Psychologinnen und Sozialpädagoginnen, geschätzt wird, unterstrich die Ministerin. Zu rund 90% werde die Beratung dabei auch vor Ort wahrgenommen. Nur rund 10% finden im telefonischen Kontakt statt. Aufgebaut wurde dieses Angebot im Auftrag des Gesundheitsministeriums, das das Projekt auch in diesem Jahr mit einer Förderung in Höhe von knapp 110.000 Euro unterstützt. Das ist gut angelegtes Geld, denn hinter jeder einzelnen Beratung steht ein Mensch, der in einer der vermutlich schwierigsten Phasen seines oder ihres Lebens unkompliziert Hilfe bekommt, Halt und Orientierung gewinnt und hoffentlich auch ein wenig Zuversicht, erklärte Drese. Die Ministerin dankte der Krebsgesellschaft Mecklenburg-Vorpommern sowie allen Mitarbeiterinnen und Mitarbeitern für ihr großes Engagement in den vergangenen 5 Jahren. Trotz oftmals langer Fahrtwege sorgen sie dafür, dass Angst der Hoffnung weicht. Das ist für viele Betroffene ein wesentlicher Aspekt für eine Genesung, so die Ministerin abschließend. Schwerin. Die psychische Gesundheit von Kindern, Jugendlichen und jungen Erwachsenen müsse angesichts zunehmender Belastungen noch stärker in den Mittelpunkt des gesellschaftlichen und politischen Handelns rücken. Die Nachwirkungen der Pandemie, globale Unsicherheiten und der Leistungsdruck im digitalen Zeitalter hinterlassen bei vielen jungen Menschen deutliche Spuren, betonte Sozialministerin Stefanie Drese während einer Aussprache des Landtags zum Thema psychische Gesundheit junger Menschen. Gefühle von Überforderung, Einsamkeit und Zukunftsängsten prägten für viele längst den Alltag. Deshalb ist es unsere gemeinsame Verantwortung, psychische Gesundheit genauso ernst zu nehmen wie körperliche Gesundheit. Durch niedrigschwellige Hilfsangebote, verlässliche Ansprechpartner und eine Kultur des Hinsehens. Junge Menschen brauchen die Gewissheit, dass sie mit ihren Sorgen nicht allein sind, so Drese. Die Ministerin verdeutlichte, dass das Land in den letzten Jahren vielfältige Aktivitäten entfaltet hat, um dieser Entwicklung entgegenzuwirken. Drese verwies dabei auf die Ende 2025 verabschiedete Landesstrategie Gesundheitsförderung und Prävention. Mit einem Fördervolumen von 4 Millionen Euro sei sie das bislang größte Präventionsprogramm des Landes. Psychische Gesundheit bildet darin eines von 4 Schwerpunktthemen. Als weitere Beispiele benannte Drese das Projekt Prävention, Früherkennung und Frühintervention von psychischen Erkrankungen bei Kindern und Jugendlichen des Landesverbandes Sozialpsychiatrie. Diese sorge dafür, dass Fachkräfte mit einem Konzept zur Früherkennung und Frühintervention von psychischen Erkrankungen von jungen Menschen ausgestattet sind. Für eine schnellere Hilfe, wenn es darauf ankommt, so die Ministerin. Besonders wertvoll ist aus meiner Sicht außerdem unser Präventionsprogramm Verrückt. Na und? Das Angebot für Schulen wirkt als Eisbrecher für das noch oft tabuisierte Thema, ermutigt Schulen, über eigene Strategien nachzudenken und hilft vor allem den Schülerinnen und Schülern. Sie hören im Projekt direkt von Menschen, die selbst psychisch erkrankt waren, sprechen über den konstruktiven Umgang mit Belastungen oder Problemen und fungieren vor allem auch als Türöffner in Unterstützungsangebote, erklärte Ministerin Drese. Es sei zuletzt außerdem gelungen, ganz neue Angebote aufzubauen. Etwa die KIPSFAM-Landesfachstelle mit ihren 8 Regionalstellen, die erstmals Kinder und Jugendliche in den Blick nehmen, deren Eltern mit erheblichen psychischen Belastungen zu kämpfen haben. Die Unterstützung endet heute also nicht mehr bei den Eltern, sondern schließt die gesamte Familie mit ein, betonte die Ministerin. Noch in diesem Jahr solle es außerdem eine neue Wanderausstellung geben, die mentale Gesundheit vor allem im Kontext der digitalen Welt beleuchte. Das kündigte die Ministerin an. Trotzdem muss mentale Gesundheit auch fernab dieser Projekte gesamtgesellschaftlich mehr Berücksichtigung finden. Dazu kann auch jeder und jede etwas beitragen, indem wir hinsehen, nachfragen und signalisieren. Niemand muss mit seinen Sorgen allein bleiben, so Ministerin Drese. Schwerin. In einer aktuellen Debatte hat sich der Landtag Mecklenburg-Vorpommern mit dem Thema Elektroschrott auseinandergesetzt. Demnach wurden im Jahr 2022 in der EU ca. 5 Millionen Tonnen Elektroschrott entsorgt, davon ca. 900.000 Tonnen in Deutschland. Diese Mengen gelte es zu reduzieren, erklärte Agrar- und Klimaschutzminister Dr. Till Backhaus. Abfallvermeidung ist ein essentieller Bestandteil der Kreislaufwirtschaft. Je länger Produkte genutzt werden, desto ressourcenschonender. Insbesondere bei Elektrogeräten verzeichnen wir bislang leider ein sehr schlechtes Verhältnis zwischen Ressourcenaufwand und Lebensdauer der Produkte. Dieses Problem hat auch die EU erkannt und 2024 die Richtlinie Recht auf Reparatur verabschiedet. Danach ist der Bund zuständig für die Förderung und Vernetzung von Reparaturinitiativen. Beides ist bereits umgesetzt durch das Internetportal www.reparatur-initiativen.de und aktuell weiter zugesagte Bundesmittel. Eine zusätzliche Landesförderung wäre sicherlich wünschenswert, aufgrund äußerst knapper Haushaltsmittel ist aber eine Priorisierung erforderlich. Ich halte es für besser, Mittel in Bereichen einzusetzen, für die es noch keine Förderung gibt. Maßnahmen im Bereich der Öffentlichkeitsarbeit sind jedoch bereits in Vorbereitung. Ich sehe da auch die öffentlich-rechtlichen Entsorgungsträger in der Pflicht. Sie müssen Bürgerinnen und Bürger zu Abfallvermeidungsmaßnahmen beraten. Ich setze mich dafür ein, dass hierbei auch Repair-Initiativen verstärkt berücksichtigt werden, so Minister Dr. Backhaus. Schwerin. Mecklenburg-Vorpommern ist es über mehrere Wahlperioden hinweg gelungen, den Brand- und Katastrophenschutz im Land moderner und professioneller aufzustellen. Und wir haben das Ehrenamt in diesem wichtigen Bereich gestärkt, bilanzierte Ministerpräsidentin Manuela Schwesig in einer Landtagsdebatte über den Brand- und Katastrophenschutz in Mecklenburg-Vorpommern. Eine wichtige Erfahrung und ein Warnzeichen sei der große Waldbrand bei Lübten im Sommer 2019 gewesen. Wer damals dabei war und gesehen hat, wie die Kameradinnen und Kameraden der Feuerwehr, des Katastrophenschutzes, des Technischen Hilfswerks, der Polizei und der Bundeswehr bis zur völligen Erschöpfung gegen diesen Brand angekämpft haben, wird das nie vergessen, so Schwesig. Unmittelbare Konsequenz sei das 50-Millionen-Programm für Feuerwehrfahrzeuge, mit dem die Ausstattung der Feuerwehren landesweit verbessert worden sei. Insgesamt konnten unsere Kommunen damit 310 neue Fahrzeuge für die Feuerwehren beschaffen. Dazu kommen weitere 174 Feuerwehrfahrzeuge im Wert von knapp 31 Millionen Euro aus Sonderbedarfszuweisungen im Brandschutz. Und schon im September 2019 haben wir zwei fabrikneue Löschfahrzeuge beschafft, die besonders zur Waldbrandbekämpfung ausgestattet sind. Derzeit laufe ein zweites Feuerwehrprogramm, mit dem Gerätehäuser modernisiert und neu gebaut werden. In 58 Gemeinden sollen standardisierte Mustergerätehäuser gebaut werden. In 32 weiteren Gemeinden werden alte Gerätehäuser saniert oder neue gebaut. Damit soll es weitergehen. Wir haben entschieden, dass die Feuerwehren in diesem Jahr noch einmal 12,85 Millionen Euro für 36 neue Fahrzeuge und 6,63 Millionen Euro für 9 weitere Gerätehäuser bekommen, alles aus Sonderbedarfszuweisungen, kündigte Schwesig an. So erhalten beispielsweise Perlin im Landkreis Nordwestmecklenburg und Walkendorf im Landkreis Rostock moderne Feuerwehrgerätehäuser. Die Feuerwehr Krambin im Landkreis Vorpommern-Greifswald bekommt ein neues Löschgruppenfahrzeug. Außerdem werde die Landesregierung 50 Millionen Euro in die Sanierung der Landesbrandschule in Malchow investieren. Auch der Katastrophenschutz habe in den vergangenen Jahren an Aufmerksamkeit gewonnen. Sirenen, Ausstattung des Katastrophenschutzlagers, zentrale Beschaffungen. Wir haben einige Millionen Euro in den Katastrophenschutz investiert und auch Fördermittel des Bundes genutzt, erklärte die Ministerpräsidentin. Brand- und Katastrophenschutz würden gleichermaßen stark durch das Ehrenamt getragen. Blaulicht-Ehrenamt ist ein besonderes Ehrenamt. Es ist wie alle Ehrenämter freiwillig. Gleichzeitig können wir auf dieses Ehrenamt nicht verzichten, nicht einmal zeitweise. Ehrenamt in der Freiwilligen Feuerwehr und im Katastrophenschutz ist unabdingbar für unsere Sicherheit, sagte die Ministerpräsidentin. Die Landesregierung habe deshalb in dieser Wahlperiode ein Katastrophenschutz-Ehrenzeichen neu eingeführt und das Feuerwehr-Ehrenzeichen ausgeweitet. Ganz herzlichen Dank an alle Feuerwehrleute und alle Engagierten im Katastrophenschutz für ihren großen Einsatz, so die Ministerpräsidentin abschließend.
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